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6: Ich bin Hendrik Daum. Der Konflikt zwischen den USA und dem Iran um die Straße von Hormuz ist erneut eskaliert. Nach Angaben des Pentagon führten die USA zuletzt rund 140 Attacken auf militärische Ziele im Iran durch. Auch zur Stunde laufen demnach Angriffe. Teheran reagierte mit Attacken auf Ziele in den Golfstaaten Kuwait, Katar und Oman. Auslöser der erneuten Gefechte war eine iranische Attacke auf ein Handelsschiff in der Straße von Hormuz. Wie schädlich ist die Nutzung von TikTok, Instagram und Co. für Kinder und Jugendliche? Eine Expertengruppe wird der EU-Kommission heute Empfehlungen für ein Social-Media-Verbot für Kinder vorlegen. Aus Brüssel berichtet Dieter Ebeling.
7: Die EU-Kommission will keine unterschiedlichen Regeln zum Thema Kinder und Social Media in den EU-Ländern. Frankreich, Polen, Spanien, Griechenland und Österreich wollen beispielsweise Verbote, allerdings für verschiedene Altersgruppen mit unterschiedlichen Details. Ohne eine klare, einheitliche Ansage gegenüber den großen Anbietern geht das aber nicht. Und die Digitalpolitik ist nun mal Sache der Kommission.
6: Bei einer Brandkatastrophe in der thailändischen Hauptstadt Bangkok sind nach offiziellen Angaben mindestens 27 Menschen ums Leben gekommen. Zudem ist von zahlreichen Verletzten die Rede. Ob sich darunter auch Touristen befinden, ist noch nicht bekannt. Auch warum das Feuer in dem Lokal ausbrach, ist noch unklar. Tennisprofi Alexander Zverev hat den ersten deutschen Wimbledon-Titel im Männer-Einzel seit 35 Jahren leider verpasst. Der Hamburger verlor das Finale gegen den Italiener Jannik Sinner in 4 Sätzen. Zverev darf sich aber über den Sprung auf Rang 2 der Weltrangliste freuen, der ihm mit dem Einzug in das Endspiel gelungen war. Außerdem bekommt er ein Preisgeld von umgerechnet über 2 Millionen Euro. Im Publikum saßen unter anderem Prinzessin Kate und Prinz William sowie Bundeskanzler Merz.
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1: Das ist wirklich ein Sommer der Legenden, Leute. Mit Deep Purple hat vergangene Woche eine Band das Album der Woche gestellt, von der wir wissen, sie werden niemals aufhören. Und da kommt auch schon die nächste Truppe. Die Rolling Stones. Das allüberragende Hackney Diamonds wäre 2023 ein würdiger Schlusspunkt gewesen in der Albumkarriere. Aber Mick Jagger und Co., sie machen einfach weiter und legen jetzt ihr mittlerweile 25. Studiowerk vor. Tanks. Wieder produziert von Andrew Watt und es ist mal wieder ein großartiges Album. Foreign Tanks präsentiert sich musikalisch ein bisschen variabler als der Vorgänger. Stellenweise wird sogar der Stones eigene angefangte Disco-Sound der 80er zitiert. Aber auch da, ganz ehrlich, sind die Stones einfach die Stones und somit immer noch die größte Rockband der Welt. Wie wir gehört haben, sind schon wieder 10 neue Songs für den Nachfolger fertig. Und bis der kommt, lässt es sich mit Foreign Tanks wunderbar die Zeit vertreiben. Das ist euer Album der Woche hier auf Rockantenne Hamburg.

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3: Ich bin Hendrik Daum. Die USA haben eigenen Angaben zufolge in der Nacht neue Angriffe auf den Iran gestartet. Ziel sei es zu verhindern, dass der Iran Handelsschiffe in der Straße von Hormuz attackiere. Es ist bereits die vierte Angriffswelle der USA, seit die Feindseligkeiten zuletzt

0: Unterhalt zahlt. Der Staat kann sich das Geld eigentlich dann zurückholen. In der Praxis gelingt das aber nur selten. Kritik an den Plänen, den Vorschuss nur bis zum 16. Lebensjahr zu zahlen, kommt vom Deutschen Kinderhilfswerk. Der Kinderzuschlag wurde gerade erst gekürzt und nun die nächste Kürzung. Die Armutssituation von vielen Kindern und Jugendlichen werde dadurch noch weiter verschärft.
1: Bei einer Brandkatastrophe in der thailändischen Hauptstadt Bangkok sind nach offiziellen Angaben mindestens 27 Menschen ums Leben gekommen. Zudem ist von zahlreichen Verletzten die Rede. Ob sich darunter auch Touristen befinden, ist noch nicht bekannt. Auch warum das Feuer in dem Lokal ausbrach, ist noch unklar. Der Hamburger Tennisprofi Alexander Zverev hat die Krönung seines starken Wimbledon-Turniers leider verpasst. Zverev verlor das Endspiel gegen den italienischen Weltranglisten-Ersten Jannik Sinner in 4 Sätzen mit 7 zu 6, 6 zu 7, 3 zu 6 und 4 zu 6. Doch trotz der Niederlage hat Zverev gleichzeitig allen Grund zu feiern, denn durch den Einzug ins Wimbledon-Finale klettert er jetzt in der Weltrangliste auf Platz 2.
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3: Ich bin Hendrik Daum. Das US-Militär hat nach eigenen Angaben in der Nacht neue Angriffe auf den Iran gestartet. Ziel sei es, zu verhindern, dass der Iran

0: bisher vorgesehen. Wie das Redaktionsnetzwerk Deutschland berichtet, soll bis zum Jahr 2030 der Preis für eine Packung Zigaretten schrittweise auf 11,78 Euro steigen. Das wären etwa 40 Cent mehr als bisher geplant. Grund für die Anhebung sei nicht nur eine Lücke im Bundeshaushalt, sondern auch der Schutz der öffentlichen Gesundheit. Konkret soll der Tabaksteueranteil von aktuell rund 4 Euro bis 2030 auf 6,19 Euro klettern. Bei einem Feuer in einer bei ausländischen Nachtschwärmern beliebten Bar in der thailändischen Hauptstadt Bangkok hat es mindestens 27 Tote gegeben. Verletzte wurden in Krankenhäuser gebracht. Ob tatsächlich Touristen unter den Opfern sind, ist unklar. Auch die Brandursache wird noch ermittelt. Tennisprofi Alexander Zverev hat den ersten deutschen Wimbledon-Titel im Männereinzel seit 35 Jahren verpasst. Der Hamburger verlor das Finale gegen den italienischen Weltranglisten-Ersten Jannik Sinner in 4 Sätzen. Doch trotz der Niederlage hat Zverev auch allen Grund zu feiern, denn durch den Einzug ins Wimbledon-Finale klettert er in der Weltrangliste auf Platz 2. Obendrauf bekommt Zverev ein Preisgeld von umgerechnet über 2 Millionen Euro.
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0: Weezer mit I'm a Believer um 1:05. Guten Morgen, das wird hier gleich die Frühschicht auf Rockantenne Hamburg.
1: Guten Morgen und Linkin Park machen direkt mit Breaking the Habit.
0: Auf eine schöne neue Woche mit dem besten Rock nonstop. Und los das geht's. Gibt's dann heute Abend.
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3: Ich bin Sophie Gareis. Es ist 5 Uhr. Guten Morgen. In Hamburg läuft heute ein ganz neues Containerschiff erstmals den Hafen an. Rund 24.000 Standardcontainer fasst das Schiff. Es gehört zu den größten Reedereien der Welt. Die Notre Dame, die unter französischer Flagge fährt, soll voraussichtlich gegen 15 Uhr am Eurogate Container Terminal in Waltershof festmachen, gegenüber des Elbstrands. Das Schiff soll in Zukunft zwischen Asien und Europa verkehren und immer wieder in der Hansestadt Halt machen. Dieses Mal legt es bis Dienstag hier an. Die USA haben erneut Ziele im Iran angegriffen. Die Attacken richteten sich gegen Raketenstellungen und Anlagen zur Luftabwehr, wie US-Medien berichten. Außerdem wurden Boote der iranischen Revolutionsgarden angegriffen. So solle verhindert werden, dass der Iran Handelsschiffe in der Straße von Hormuz angreift, teilte das US-Militär mit. So nah dran, am Ende hat das aber nicht ganz gereicht für den zweiten Grand-Slam-Titel. Deutschlands Tennis-Nummer 1 Alexander Zverev hat das umkämpfte Wimbledon-Finale am Abend in 4 Sätzen gegen den Südtiroler Jannik Sinner verloren. Den ersten Satz konnte der Hamburger sogar für sich entscheiden, danach machte Sinner allerdings die entscheidenden Punkte. Der Südtiroler verteidigt damit seinen Titel vom letzten Jahr.
0: Gleich Linkin Park, jetzt das Rockantenne Hamburg Wetter, Lilly.
1: Moin. Auch heute wird es wieder richtig schön warm oder soll ich sagen heiß. 27 Grad, viel Sonne, 12 Stunden scheint sie insgesamt mit ein paar Wolken im Wechsel. Es

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1: Schmidt hat weiterhin Sommerurlaub, ihr ja vielleicht auch. Herzlich willkommen, ich bin Lars vom Rockantenne Hamburg Nachmittag.
2: Guten Morgen.
1: Moin Lilly und wo Schmidt gerade unterwegs ist, das können wir uns ja gleich mal drum kümmern. Und wir hören einen wunderbaren Song von Ihnen. Ich sag mal, wenn ihr ein Surfbrett habt, dann holt es schon mal raus. Jetzt aber wie versprochen.
2: Linkin Park.
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0: Der beste Rock nonstop mit Uriah Heep. Guten Morgen, hier ist die Frühschicht. Rockantenne Hamburg. Es ist 10 nach 5.
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0: Na, wo ist er denn so?
2: Das ist eine gute Frage. Ich habe tatsächlich gar nicht mit ihm gesprochen, aber ich habe so Statusmeldungen von ihm, wo ich sehe, er befindet sich an hübschen Bergseen. Ja. Ich denke mal, mittlerweile ist es immer noch Italien. Er war beim Gardasee zuletzt am Freitag und ist auf dem Weg nach Frankreich.
0: Moin Schmidt!
3: Einen wunderschönen guten Morgen!
2: Na, guten
3: Jawohl.
2: Morgen!
3: Wir sind weiter unterwegs. Unser Roadtrip läuft. Und das Wichtigste bei so einem Roadtrip ist ja was?
2: Essen.
3: Ja, das Essen ist jetzt auch nicht ganz unwichtig. Aber nein, das Wichtigste ist, dass man gut drauf ist. Und um gut drauf zu bleiben, muss das Auto fahren und muss man auch was zu essen haben und so. Aber man braucht vor allem gute Laune. Gute Vibrations oder Good Vibrations, wie die Beach Boys sagen. Und das ist der Sound, den wir heute Morgen brauchen. Und das wäre schön, wenn du den jetzt mal spielen könntest.
0: Machen wir auf jeden Fall, Schmidt.
3: Ja, vielen Dank, das klappt doch.
0: Hier sind die Beach Boys auf Rockantenne Hamburg.
2: Guten Morgen.

0: Billy Talent, guten Morgen, das ist die Frühschicht auf Rockantenne Hamburg um 5.22 Uhr, gleich ZZ Top. Jetzt ein bisschen Quiz-Time hier.
1: An
0: wir sagen
1: alle
0: nämlich Happy Birthday.
1: Geburtstagskinder, genau, ihr seid in bester Gesellschaft, denn ihr könnt es an der Musik schon erahnen, heute hat Günther ja auch höchstpersönlich seinen 70. Geburtstag. War ja auch mal Radiomann, ist dann zum Fernsehen gekommen und mit Wer wird Millionär hat er sich natürlich unsterblich im deutschen Fernsehen gemacht. Ne? Das ist ja... Oha.
0: So lange schon so erfolgreich. Dann können wir auch ja mal hier eine kleine Fragerunde spielen. Soll ich dir Fragen stellen?
1: Ja.
0: Ja? Okay. Pass auf, aber ein bisschen was zum Thema Musik, okay? Mhm. Die Frage lautet, ist Green Day-Sänger Billy Joe Armstrong mit einem Landsmann nicht zufrieden? Singt er vom American A. Depp, B. Idiot, C. Arsch oder D. Blödmann?
1: Kann ich da den 50-50-Joker vielleicht nehmen? Dann logge ich ein B. Idiot.
0: Ganz sicher?
1: Ganz sicher, ja.
0: Es geht einen voll Gänsehaut hier, oder? Und natürlich American Idiot.
1: Toll.
0: Souverän gemacht.
1: Ich würde dir auch noch gerne eine Frage stellen.
0: Ja.
1: Die Band ZZ Top besingte welche Körperteile? Arms, Shoulders, Knees oder Legs?
0: Dann lege ich mich doch fest auf Legs.
1: Und Classic das ist
0: von ZZ
1: richtig.
0: Top. Die Frühschicht auf Rock am Tenorboden.
1: Zusammen haben wir jetzt bestimmt schon 100 € gemacht.
0: Mindestens.
1: Toll.
0: Und in einer Stunde gibt es die nächste Runde.

0: Hier sind die guten Gitarren zu Hause, ganz besonders auch die von ZZ Top. 6:25, guten Morgen.
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2: Wir feiern den Sommer hier ordentlich ab mit unseren Sommerrock-Songs. Gleich Bob Seger in The Super Bowl Band.
0: Und die Sportfreunde Stiller sind dabei.
3: Ich wollte dir nur mal eben sagen.
0: Und zwar gleich um 6:05. Hier auf Rock Antenne Hamburg.
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12: Ich bin Sophie Gareis. Es ist 6:30. Guten Morgen. Die sogenannte Koalition der Willigen, also die westlichen Unterstützer der Ukraine, treffen sich heute in Paris. Neben Großbritannien und Frankreich ist für Deutschland auch Bundeskanzler Merz mit dabei. Bei den Gesprächen geht es unter anderem um die Raketenabwehr und mögliche gemeinsame Manöver. Thema sind außerdem die Sicherheitsgarantien für die Ukraine. Sie sollen 2 jesidische Mädchen als Sklavinnen gehalten haben. Heute spricht das Oberlandesgericht München das Urteil gegen ein irakisches Ehepaar. Ein Jahr lang hat der Prozess gedauert. Die Bundesanwaltschaft wirft dem Paar unter anderem Kriegsverbrechen, Völkermord und Verbrechen gegen die Menschlichkeit vor. Das Partyspiel Dito ist das Spiel des Jahres 2026. Das hat eine Jury in Berlin jetzt entschieden. In dem Wortspiel aus Indonesien geht es darum, Assoziationen der Mitspieler zu erahnen. Zu einer Oberkategorie denken sich alle Mitspieler Begriffe aus und tragen diese in eine Art Bingo-Tableau ein. Übereinstimmungen mit den Mitspielern geben Punkte.
0: Gleich, Bob Seger, jetzt das Rock Antenne Hamburg Wetter. Es bleibt sommerlich.
2: Es bleibt sommerlich, ja. Die ganze Woche noch. Sieht richtig gut aus hier bei uns in Hamburg. Wir haben heute wieder 27 Grad, auf die wir uns freuen können. Dazu scheint den ganzen Tag die Sonne. Es geht jetzt momentan mit noch ganz angenehm 14 Grad los. Stellenweise ist es ein bisschen neblig oder auch bewölkt, zum Beispiel bei euch in Stade oder Itzehoe bei 12 Grad. 14 Grad sind es in Lüneburg und Lübeck, wo die Sonne schon raus ist. Es wird heute im Laufe des Tages freundlich bleiben, nur am Nachmittag. Da kann es sein, dass es später mal ein bisschen Regen oder vielleicht ein kurzes Sommergewitter gibt. Dann wird es zum Abend aber direkt wieder schön und die ganze Woche bleibt so warm und sonnig.
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0: Kein Stau, kein Stop and Go, wenn ihr was habt heute Morgen. 0800 168 666. Gute und sichere Fahrt.
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0: Und Bob Seger.
2: Yeah.

0: Jefferson Airplane in der Frühschicht auf Rock Antenne Hamburg.
1: Guten Morgen.
0: Es ist Montag und es ist 20 vor 6. So.
1: So.
0: Finale beim Fußball, so langsam in Sicht, ne?
1: Ja. England hat am Wochenende sich weitergespielt. Das
0: wolltest
1: ich
0: du ja
1: wohl
0: gucken,
1: noch mitbekommen,
0: ne?
1: Genau. Und ansonsten bin ich gar nicht so up to date.
0: Das wird uns jetzt der Kollege hier auf den
1: neuesten Stand bringen. Sehr gut.
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3: Morgen ist hier das Barmbeker WM-Studio und das Halbfinale der Weltmeisterschaft im Fußball steht an. Und es fühlt sich fast so ein bisschen an wie das Halbfinale einer Weltmeisterschaft im Fußball. Denn es werden richtig gute Spiele und wir haben auch gute Viertelfinals gesehen. Ich fand starke Norweger, richtig starke Norweger und auch sehr tapfere Schweizer. Jetzt sind die vier Mannschaften im Finale übrig, die alle Fachleute vorher vorne gesehen haben und auch alle Hörer dieser Sendung, denn wir haben natürlich genau das vorhergesehen. Frankreich spielt Dienstagabend gegen Spanien und England gegen Argentinien am Mittwochabend. Da war noch mal was, ne? Die Hand Gottes, das schlechteste und das beste Tor aller Zeiten bei einer WM in einem Spiel vor vielen, vielen, vielen Jahrzehnten. Und die Spiele sind auch um 21 Uhr, man kann sie ganz gut gucken. Das bedeutet, wer jetzt gerade sich anstellt in Berlin vom Bergheim, der ist vielleicht rechtzeitig, ziemlich wahrscheinlich sogar, rechtzeitig wieder vom Fernseher, wenn er kurz vorher am Dienstagnachmittag abgelehnt worden ist an der Tür. Ansonsten war gestern Finale in Wimbledon. Alex Zverev hat gespielt gegen Jannik Sinner. Tolles Spiel, fast 4 Stunden. Sinner, die Nummer 1 der Welt, hat dann seinen Titel verteidigt. Das heißt, Italien 1, Deutschland 2 auf grünem Rasen. War früher beim Fußball so, ist im Moment nicht so. Noch, die zukünftige Bundestrainer gerne sagen. Und ich gebe direkt wieder zurück zu Laura.
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0: Eindeutig hier The Black Crowes in der Frühschicht auf Rockantenne Hamburg. Gleich Queen. Jetzt schon mal ein Ausblick, was wir heute mit euch gegen 20 vor 9 wieder vorhaben.
1: 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Stück für Stück zum richtigen Song.
0: Ja, wir spielen euch einen ganz bekannten Song aus unserem Programm an. Allerdings baut der sich halt wirklich Stück für Stück, Instrument für Instrument nacheinander auf.
2: Genau.
0: Ich würde mal sagen, je schneller man den Song erkennt, umso mehr Geld gibt es. Maximal 200 Euro.
2: So sieht's aus. 200 Euro, wenn ihr den Song zum Beispiel alleine am Schlagzeug oder nur an der Basslinie erkennt und dann kommt immer was dazu. Du hast es gerade schon erklärt. Und euer Betrag, der wird halt dann ein bisschen weniger, ne?
0: Und heute vor einer Woche haben wir das mit diesem Song gemacht. Ihr könnt nochmal mitraten. Hier einfach so.

0: 150 Euro.
1: Ach komm, Leute.
0: Ja, 100
1: und ich glaube, das ist so der Punkt, wo viele von euch schon lösen könnten.
0: Ja.
1: Mit einem einfachen Stopp.
0: Und dann sagt ihr, das sind doch ja Boston More Than a Feeling.
1: Völlig klar.
0: So, aber heute gibt es einen neuen Song. Lasst euch überraschen. 20 vor 9. Wenn ihr mitmachen wollt, jetzt registrieren. 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
1: Den hier hätte ich jetzt auch schon erkannt. Queen, we will rock you.
0: Doch, ich glaube, du hast recht.
1: Ja.

0: Hits in der Frühschicht auf Rockantenne Hamburg. Heiter weiter mit dem besten Rock nonstop.
1: Absolut. Eddie Money, Take Me Home Tonight. Schön am Montag schon mal jemanden abschleppen.
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3: Ich bin Sophie Gareis. Es ist 6 Uhr. Guten Morgen. Schock in Hamburg-Bramfeld. Die Polizei hat dort eine 15-Jährige tot mit mehreren Verletzungen in der Wohnung der Mutter gefunden. Eigentlich ist die Jugendliche in einer Jugendgruppe untergebracht, am Samstagabend war sie aber vermisst gemeldet worden. Die Polizei nahm die 43-jährige Mutter vorläufig fest. Es gibt Hinweise auf eine psychische Erkrankung bei ihr. Das US-Militär hat erneut Ziele im Iran angegriffen. Die Angriffe sollen den Iran in seiner Fähigkeit einschränken, Handelsschiffe in der Straße von Hormuz zu attackieren. Das teilte das zuständige US-Regionalkommando mit. Das Verteidigungsministerium in Teheran hat die Angriffe kritisiert. Sie hätten alle diplomatischen Bemühungen der vergangenen Monate zunichte gemacht. In der EU bekommen Fluggäste in Zukunft mehr Rechte. Seit Jahren wird in Brüssel um eine Einigung gerungen. Heute könnten die EU-Staaten zustimmen und damit die letzte Hürde nehmen. Geplant ist, dass Kinder unter 14 Jahren im Flugzeug neben ihren Eltern sitzen dürfen, ohne zusätzliche Reservierungskosten. Fluggesellschaften müssen außerdem Schreibfehler bei Namen auf Tickets kostenlos korrigieren und eingecheckte Gäste haben Anspruch auf einen kostenlosen, ausgedruckten Boardingpass.
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0: Metal in der Kirche hier bei uns in Rock City Hamburg. Wo das denn, Lilly?
4: Tatsache. Am 12. September findet hier bei uns die sogenannte Nacht der Kirchen statt. Und da wird es in Winterhude richtig abgehen. Das ist ein ökumenisches Event, bei dem in einigen Kirchen im ganzen Stadtgebiet Veranstaltungen stattfinden werden und zum zweiten Mal auch die sogenannte Metal-Kirche. Ziel ist es, im Rahmen von Vorträgen und Dialogen so ein bisschen zu erörtern, wie Metal und Kirche existenzielle Themen wie Tod oder auch Depression behandeln. Außerdem tritt mit Rage eine Kultgröße der deutschen Metal-Szene live aus. Die Veranstaltung 12. September, Heilandskirche in Hamburg, das ist im Winterhuder Weg da auf der Ecke.
0: Gleich Eddie Money, jetzt das Rockantenne Hamburg. Sommerwetter, bitte sehr.
4: Ja, herrlich ist es doch draußen. Wir starten ganz entspannt mit 14 Grad in den Tag rein, in die neue Woche. 14 Grad momentan und fast überall.

0: Golden Troops in der Frühschicht auf Rockantenne Hamburg um 6.10 Uhr.
1: Guten Morgen.
0: Ja, jetzt geht es einfach mal 41 Jahre zurück. Heute vor genau 41 Jahren, da hat das legendäre Live Aid Benefits Konzert stattgefunden. Ihr wisst es, parallel im Londoner Wembley Stadium und im JFK Stadium in Philadelphia.
2: Wahnsinn, Wahnsinn, Wahnsinn. Wer war da alles mit dabei? Na, Led Zeppelin, David Bowie, Mick Jagger, Status Quo und auch ein legendärer Auftritt von Queen.
0: Oh ja.
2: Damit hat sich Queen zu einem weltweiten Phänomen gemacht. Ganz, ganz, ganz wahnsinnig toll. Ich wünschte, ich wäre dabei gewesen.
0: Zwei Länder, über 70 Künstler und bis zu 2 Milliarden Zuschauer.
2: Das ist Wahnsinn.
0: Ich, ne?
2: Das ist unglaublich. Also ich glaube, jeder hat es gesehen. Und heute holen wir euch zum 41-jährigen Jubiläum nochmal ein paar dieser zeitlosen Live-Auftritte zurück. Wir starten mit der Band, die auch damals den Start gemacht hat. Und zwar war das Status Quo mit ganz passend Rocking All Over the World. Jetzt natürlich live auf Rockantenne Hamburg. Live vom Live-Aid.

0: Classic Rock von Nazareth hier auf Rock Antenne Hamburg. 20 nach 6, das ist die Frühschicht. Happy Birthday, Günther Jauch.
1: Günther Jauch. Alles Gute.
0: 70 Jahre wird er heute. Und deshalb gibt's heute Morgen ein bisschen Quiz-Time hier.
1: Finde ich super.
0: Auf Rock Antenne Hamburg.
1: Ich bin drin.
0: Okay, pass auf. Na? Eine Band aus unserem Programm.
1: Okay.
0: Die sehr häufig hier läuft.
1: Ja.
0: Es geht um AC/DC, ja.
1: Na. Schon mal gehört, ja.
0: Welcher Buchstabe kommt in AC/DC am häufigsten vor?
1: A, C, D, C. Okay, ja, alles klar.
0: Pass auf, ist es A, D?
1: Ist oh, nee.
0: B, C? Mhm. Ist es C, A oder ist es D, A?
1: Ja, danke.
0: Nee, B, D, B.
1: Ja, jetzt komm.
0: Konntest du mir folgen?
1: Also, es ist auf jeden Fall C, also es ist B.
0: Na? Es ist C?
1: B, C.
0: Okay, bist du dir ganz sicher?
1: Ich bin mir ganz sicher.
0: Locken wir ein. Und C ist absolut richtig.
1: Yay.
0: Sauber, Lilly. Das ruft ja quasi nach unserer AC/DC-Garantie.
1: Und nach der Million.
0: Hier ist Shot in the Dark auf Rock Antenne Hamburg.
1: Guten Morgen.

0: Die Ärzte hier in der Frühschicht um 6:35. Guten Morgen.
1: Das
0: Morgen.
1: 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Und das gibt's gleich für euch.
0: Draußen ist schon Hamburger Sonne und von Lilly gibt's jetzt noch ein bisschen kalifornische Sonne.
2: Unbedingt.
0: Was hast du für einen großartigen Song ausgesucht?
2: Blackstone Cherry.
0: Oh, ist das toll. Damit fahrt ihr gleich gut in die neue Woche.
2: Jawohl.
0: Like I Roll, Blackstone Cherry. Außerdem Aerosmith. Und ich würde mal sagen, beides zusammen ist der beste Rock.
2: Absolut,
0: ne?
2: Definitiv.
0: Kannst dich nicht beschweren.
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19: Ich bin Sophie Gareis. Es ist 6:30. Guten Morgen. Die EU-Außenminister treffen sich heute in Brüssel. Im Mittelpunkt steht vor allem die Frage, ob als Reaktion auf die Ausweitung illegaler israelischer Siedlungen im Westjordanland weitere Sanktionen verhängt werden sollten. Länder wie Spanien, Irland und Belgien fordern scharfe Strafmaßnahmen. Deutschland zum Beispiel ist allerdings dagegen. Knapp zwei Monate nach der ersten Ankunft eines Ebola-Patienten in einer Klinik in Deutschland wird jetzt ein weiterer Patient bei uns behandelt. Es handelt sich wieder um einen infizierten US-Bürger aus dem Kongo. Die Person war in der Nacht am Frankfurter Flughafen gelandet und dann in die Universitätsklinik nach Frankfurt gefahren worden. Bis zu 860 Millionen Euro. So viel soll die Renovierung von Schloss Bellevue in Berlin kosten. Bundespräsident Steinmeier hat die hohen Kosten für die Erneuerung seines Amtssitzes jetzt im ZDF verteidigt. Das Schloss sei 250 Jahre alt und die Tragfähigkeit der Decken zum Beispiel eingeschränkt. Für die Sanierung sind Steinmeier und seine Mitarbeiter jetzt umgezogen an den Amtssitz am Spreebogen in Berlin.
0: Gleich, Blackstone Cherry, das wird unser Sommer-Rock-Song der Stunde und hier kommt das passende Wetter.
18: Das ist aber sowas von schön, die Wolken sind so gut wie überall verschwunden, die Sonne kommt raus, 15 Grad sind es jetzt gerade gemessen in Winterhude im Stadtpark. Bei euch in Stade ist es noch ein bisschen bewölkter, stellenweise ein bisschen neblig bei 12 Grad. Anders sieht's aus, Ecke Lübeck 15 Grad, die Sonne ist draußen an der ganzen Ostseeküste schon, also wirklich ein herrlicher Tag auch heute wieder. Sonne, Wolken wechseln sich ab 27 Grad, erwarten euch heute maximal. Am Nachmittag, Abend kann es kurz mal gewittern oder regnen oder beziehungsweise regnen und ein bisschen gewittern, ist dann aber auch schnell wieder erledigt. Also kleine Abkühlung, Erfrischung und dann geht's heiß weiter. Die kommenden Tage auch immer bis zu 27, 28 Grad, viel Sonne.
0: Achtung auf der A1 jetzt.
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0: In Richtung Lübeck ist da ein defektes Fahrzeug. Achtung, da liegen auch Gegenstände. A1 Hamburg in Richtung Lübeck zwischen Billstedt und Öjendorf. Auf der A7 hat es vor einen Unfall gegeben in Richtung Norden, Hannover also in Richtung Hamburg. 3 Kilometer jetzt nach Unfall zwischen Seevetal, Fleestedt und Dreieck Südwest. Gut und sichere Fahrt in die neue Woche. Hier kommt die Musik dazu.
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0: Ja, ganz lässig jetzt, Blackstone, Cheryl, Capio.

0: Schmidt, wie man hier in der Rockantenne Hamburg Frühschicht sagt, traditionell, oder?
1: Ja, so sieht's aus.
0: Schmidt hat Urlaub, der ist in Europa unterwegs und wir machen jetzt um 6.42 Uhr auch wieder einen kleinen Trip. Ja.
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1: Am Wochenende wurde wieder ordentlich Fußball gespielt. England ist weiter und hat gegen Norwegen gewonnen mit dem sympathischen Haaland in der Mannschaft. Das war ja ein Spaß, den Norwegern zuzugucken. Es macht aber nicht nur Spaß, den Norwegern zuzugucken, sondern auch zu hören, denn Musik können die auch.
3: Sie klingen, als würden AC/DC, Motorhead und eine Black-Metal-Horde im tiefen norwegischen Wald eine wilde Party feiern. Die Rede ist von Kveletalk aus Stavanger. Übersetzt bedeutet der Name ungefähr so viel wie Würgegriff und genauso packt die Band auch zu. Seit ihrem Debütalbum im Jahr 2010 überrollen Kveletalk die Rockwelt mit einer Mischung, die eigentlich gar nicht funktionieren dürfte. Es ist die perfekte Balance aus totaler Härte und absoluter Partytauglichkeit. Kveletalk kreuzen die düstere skandinavische Kälte des Black Metal mit dem rotzigen Groove des klassischen Rock'n'Roll. Das Verrückte daran, obwohl die Songtexte komplett auf Norwegisch sind, singen Fans von Los Angeles bis Tokio jedes Wort lauthals mit. Selbst Rocklegenden wie Metallica oder Ghost sind bekennende Fans und haben die Band bereits auch schon als Support mit auf Stadiontour genommen. Kveletalk ist wie ein musikalischer Wikinger-Überfall. Hey, hey, Vicky, hey, Vicky, hey. Nur mit verdammt viel Groove.

Das war Rockin' All Over the World. 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

0: Classic Rock von Whitesnake. Hier ist die Frühschicht.
1: Guten Morgen.
0: Rockantenne Hamburg in 8 Minuten. Wird es 7. Und der jetzt folgende Song, den habt ihr rausgesucht.
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3: Ja? Ja, der Rocksong von Florian aus Rheinbeck. Guten Morgen.
4: Moin. Moin, Lili. Moin, Lars.
3: Welcher ist es denn, der Rocksong?
4: Der Song meines Lebens ist von Jet, Are You Gonna Be My Girl.
0: Warum der?
4: Der ist einfach ein guter Laune-Song. Man fängt sofort an mitzuwippen, mit auf den Tisch zu klopfen. Er macht einfach gute Laune und erinnert mich an rausgehen, Party machen, ja, Freunde treffen. Er macht

0: Jets in der Frühschicht auf Rockantenne Hamburg. In 4 Minuten wird das 7. Guten Morgen.
1: Guten Morgen und dann warten auf euch schon die Subway.
0: Mit dem besten Rock Nonstop für die neue Woche hier auf Rockantenne Hamburg. Gleich um kurz nach 7.
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20: Ich bin Sophie Gareis. Es ist 7 Uhr. Guten Morgen. Millionen Menschen haben im Frühjahr das Schicksal von Buckelwal Timmy in der Ostsee verfolgt. Jetzt kommt das Waldrama in Hamburg auf die Bühne. Schauspieler Enrique Fiss und Regisseur Alexander Klessinger haben die Geschichte von Timmy, oder auch Hope genannt, jetzt künstlerisch aufgearbeitet. Im Hamburger Ernst-Deutsch-Theater wird das Stück Timmy, die Hope stirbt zuletzt, ab sofort aufgeführt. Von der bis vergangene Woche geltenden Waffenruhe zwischen dem Iran und den USA ist kaum noch etwas übrig. Die USA haben erneut Ziele im Iran angegriffen, vor allem Raketenstellungen, Anlagen zur Luftabwehr und Boote der iranischen Revolutionsgarden. Damit soll verhindert werden, dass der Iran Handelsschiffe in der Straße von Hormuz attackiert. Als Reaktion ist direkt der weltweite Ölpreis gestiegen um rund 3%. Wer zu Unrecht im Gefängnis gesessen hat, soll in Zukunft eine höhere Entschädigung bekommen. Das plant Bundesjustizministerin Hubig. Für jeden Tag Haft soll es dann 100 Euro geben. Bisher gab es nur 75 Euro. Ab einer sechsmonatigen Haftstrafe soll der Betrag sogar auf 150 Euro pro Tag steigen.
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0: So, Hannibal Lecter veröffentlicht sein erstes Album, könnte man sagen.
1: Ja, so ungefähr. Es geht um den Hannibal Lecter-Schauspieler Anthony Hopkins. Was für eine Legende. Mit seiner Oscar-ausgezeichneten Performance in Das Schweigen der Lämmer ist er Anfang der 90er weltberühmt geworden. Und jetzt wagt sich der mittlerweile 88-Jährige wieder in die Welt der Musik. Denn im August erscheint sein inzwischen sogar schon zweites Album, ja. Life is a Dream. Das Ganze ist eine Sammlung aus über 6 Jahrzehnten an Klassik-Eigenkomposition aus Hopkins Feder. Der spielt nämlich schon Klavier, sehr erfolgreich, seitdem er 4 Jahre alt ist.
0: So wie du,
1: das,
0: ne?
1: Los. Ja. Ja, ich glaube, er ist ein bisschen besser tatsächlich. Und hat immer schon viel komponiert, sich das alles selber beigebracht und bringt jetzt die zweite Scheibe raus. Das ist so schön.
0: Wir spielen euch gleich The Subways. Vorher gucken wir nochmal auf euer Rockantenne Hamburg Sommerblätter.
1: Der Sommer ist sowas von da. Es wird heute mit aktuell 16 Grad, ist es schon richtig sonnig hier bei uns in Hamburg. 13 Grad momentan bei euch in Stade, 13 in Neumünster. Wir bekommen 27 Grad, dazu viel, viel, viel Sonne, paar Wolken am Nachmittag und frühen Abend. Kann es dann kurz mal regnen oder auch ein kleines Sommergewitter geben. Das wird sich aber recht schnell widerlegen und dann ist es noch mal richtig schön, bevor die Sonne untergeht. Die ganze Woche bleibt heiß und sonnig.
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0: Mit der A7 in Richtung Norden, da gab es vorhin einen Unfall. Hannover in Richtung Hamburg, 5 Kilometer Stop and Go haben wir zwischen Heimfeld und Elbtunnel. Das ist aber bislang alles. Wenn ihr irgend noch was für uns findet, dann ruft kostenlos durch unter der 0800 1068 666. Gute und sichere Fahrt.
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0: Moin, da hatten wir mit euch vergangenes Jahr wieder richtig viel Spaß.
3: Ich hab ihn, super, ich bin im Ballbesitz.
7: Ich hab ihn gefangen jetzt.
3: Super! Ja,
0: der Rockantenne Hamburg Ballbesitz, eine fantastische Chance für
1: es
0: euch.
1: Es geht wieder los. Wir spielen für eine Jahreskarte beim FC St. Pauli. Das ist doch mal richtig fett.
0: Die Einzelheiten gleich. Jetzt, wie versprochen, The Subways in the House.
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0: mit John Fogerty in die neue Arbeitswoche. Der beste Rock Nonstop hier in der Frühschicht um gleich 7:10. Guten Morgen.
1: Guten Morgen.
0: Auch super, gleich Classic Rock von Journey. Ei. Aber jetzt, das dürfte euch auch interessieren.
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1: 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Während die Fußball-WM noch nicht ganz

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0: 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August dann direkt der Freitag vor dem ersten Spieltag. 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
1: Das wird großartig. Schön, dass ihr
0: verstanden?
1: Dabei seid. Ja, doch, kann man. Also, schön auftreten, Rockantenne Hamburg, verpasst ihr nichts. Natürlich dazu immer der beste Rock nonstop.
0: Journey, don't stop believing. Guten Morgen, einen tollen Start in die neue Woche.
1: Ja, ich probiere es nochmal. Ah, der flog besser.

0: Am Sonnabend haben sie im Berliner Olympiastadion gespielt und am 27. August sind sie dann hier bei uns in Rock City Hamburg. Die Toten Hosen präsentiert von uns.
1: Na sicher.
0: Rockantenne Hamburg. 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
1: 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Wir drücken die Daumen, ne? Auch noch viele andere tolle Konzerte mit am Start. Und die wohl leider nicht mehr. Genesis, dafür haben wir sie aber hier jetzt schön für euch auf Platte mit Mama auf Rockantenne Hamburg. Guten Morgen.
0: Unter 6 Minuten 39 mache ich es nicht.
1: Oha, dann mal los.

0: Ich finde, das ist eigentlich so ein Song, den man so im Halbdunklen bis Dunklen hören sollte. Ich finde, das ist so ein bisschen unheimlich auch. Aber ich merke gerade, ja. Fünf vor halb acht bei leichter Morgensonne geht das auch. Genesis gehen absolut immer, und zwar immer hier in der Frühschicht auch auf Rockantenne Hamburg. So, und Stichwort Sommer, ne?
1: 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Und das gibt's gleich für euch.
2: Wir sagen ja zum Sommer mit Kid Rock.
0: Müssen wir noch richtig gute Sommersongs noch mehr rausholen, weil die ganze Woche ist ja Sommer, ne?
2: Ja, das bleibt erstmal so.
0: Außerdem gleich Janis Joplin. Ein Raunen geht durch Rock City Hamburg.
2: Das ist schön. Ist das schön.
0: Gleich um kurz nach halb acht.
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11: Ich bin Sophie Gareis. Es ist 7:30 Uhr. Guten Morgen. Bundesfamilienministerin Prien will den staatlichen Unterhaltsvorschuss in Zukunft nur noch bis zum 16. und nicht mehr bis zum 18. Geburtstag von Kindern zahlen. Hintergrund sind die Sparvorgaben des Bundes. Alleinerziehende Elternteile können vom Staat Unterhaltsvorschuss beantragen, wenn der andere Elternteil nicht zahlt. Der muss das dann eigentlich irgendwann zurückzahlen, oft passiert das aber nicht. Immer mehr Verbraucher beschweren sich über verbotene Werbeanrufe. Bei der Bundesnetzagentur gingen im ersten Halbjahr über 21.500 Beschwerden ein, 13% mehr als im Vorjahreszeitraum. Meist ging es um Anrufe wegen Gewinnspielen, aber auch um Dienstleistungen wie etwa Handwerkertätigkeiten oder Werbung für Energieversorger. Das deutsche Segelschulschiff Gorch Fock hat in Nordamerika jetzt eine Wettfahrt mit seinen baugleichen Schwesternschiffen gewonnen. Bei der Regatta Five Sister Trophy kam der militärische Großsegler nach rund 7,5 Stunden als erstes ins Ziel. Von New York bis nach Boston ging das Rennen. Anlass waren die Feierlichkeiten zur 250-jährigen Unabhängigkeit der USA.
0: Gleich Kid Rock, jetzt das Rockantenne Hamburg Sommerwetter passend.
2: Herrlich draußen. Die Sonne scheint, so ein paar kleine Schleierwolken sind auch noch da. Das war's dann aber auch schon. 17 Grad haben wir jetzt aktuell schon erreicht an der Elbphilharmonie in der Hamburger Hafen City. 18 Grad sogar schon bei euch in Lübeck. 15 Grad momentan in Seevetal. Es werden heute 27 Grad, also wieder richtig schön heiß. Da könnt ihr alles machen, was bei der Hitze Spaß macht. Nur abends einmal kurz einducken, denn da wird es ein bisschen Regen oder vielleicht sogar ein Sommergewitter geben. Danach beruhigt sich aber alles schnell wieder und der Abend wird dann hübsch. Die nächsten Tage genauso heiß, noch mehr Sonne. Also es ist wirklich ganz wunderbar.
0: Achtung, Highway Stars.
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12: Wenn ihr gerade auf der A7 Richtung Norden unterwegs seid, Hamburg in Richtung Flensburg, hier liegen Gegenstände zwischen Volkspark und Stelling. Und davor stockt es, nämlich vom Elbtunnel, also auch A7 in Richtung Norden, rechnet mit 5 Kilometern von Heimfeld bis zum Elbtunnel hoch. Gut und sicher fahren.
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0: Janis Joplin hier in der Frühschicht. Rockantenne Hamburg um 20 vor 8. Moin.
1: Guten Morgen.
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0: Nicht ganz. Es ist der Rocksong des Lebens von Schmidt. Der ist ja weiterhin auf Roadtrip.
1: So sieht's aus. Auf dem Weg nach Frankreich. Mein letzter Standpunkt war der Gardasee. Das war am Freitag. Schmidtchen, guten Morgen. Wir hören in deine Playlist rein.
3: Moin. Einen wunderschönen guten Morgen. Jawohl. Wir sind weiter unterwegs. Unser Roadtrip läuft. Und das Wichtigste bei so einem Roadtrip ist ja was?
0: Essen?
3: Ja, das Essen ist jetzt auch nicht ganz unwichtig. Aber nein, das Wichtigste ist, dass man gut drauf ist. Und um gut drauf zu bleiben, muss das Auto fahren und muss man auch was zu essen haben und so. Aber man braucht vor allem gute Laune.
0: Ja.
3: Gute Vibrations oder Good Vibrations, wie die Beach Boys sagen. Und das ist der Sound, den wir heute Morgen brauchen. Und das wäre schön, wenn du den jetzt mal spielen könntest.
0: Machen wir, Lilly, oder?
3: Ja, vielen Dank, das klappt doch.
0: Hier sind die Beach Boys in der Frühschicht auf Rockantenne Hamburg. Bereit?
1: Absolut.

0: auch heute eine tragende Säule dieser Frühschicht. Billy Idol auf Rock Antenne Hamburg um 12 Minuten vor 8. Guten Morgen.
1: Moin.
0: Und wir sagen mal Happy Birthday.
1: Günther Jauch, 70 Jahre ist er heute.
0: Alles, auch beim alles Radio Gute groß angefangen, ne?
1: Geburtstag, absolut, ne? Zusammen ist Thomas Gottschalk, glaube ich, ne? Die beiden haben zusammen Radio gemacht und ja, sind beide natürlich große Fernsehgesichter geworden.
0: Und deshalb haben wir heute Morgen heiter bis rockige Quizfragen für euch. Diese hier finde ich nach wie vor auch besonders originell.
1: Ja.
0: Sie lautet:
1: Komm mal raus.
0: Ist Green Day-Sänger Billy Joe Armstrong mit einem Landsmann nicht zufrieden, singt er vom American A. Depp, B. Idiot, C. Arsch oder D. Blödmann?
1: Schwierig. Kann ich einen Telefonjoker nehmen?
0: Nee.
1: Dann nehme ich den Idiot.
0: Ja?
1: War B war das, ne?
0: B
1: ja.
0: War das.
1: Ja.
0: Dann locken wir ein, ja? Und Lilly?
1: Ja. Wie viele Euro sind das?
0: Richtig! American Idiot!
1: Großartig!
0: Und hier sind Green Day auf Rock Antenne. Yeah.

0: Ihr seid der größte Russ Ballard-Fan von der Welt. Wie toll, ich auch.
1: Super.
0: Passen wir ja wunderbar zusammen. Mhm. Russ Ballard in der Frühschicht auf Rock Antenne Hamburg um 7:45.
1: Wenn ihr jetzt noch große Foreigner-Fans seid, dann kommt ihr heute voll auf
0: Europa. Ja. Das ist nämlich alles der beste Rock nonstop. Gleich wieder oben, kurz nach 8.
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18: Ich bin Sophie Gareis. Es ist 8 Uhr. Guten Morgen. Ab heute hält der Nachtzug zwischen Paris und Berlin auch in Hamburg. Damit werden die Nachtzugverbindungen zwischen Frankreich, Belgien und Deutschland weiter gestärkt. Das teilte das niederländisch-belgische Bahnunternehmen European Sleeper mit. Die Nachtzugverbindung ist 3-mal pro Woche zwischen beiden Metropolen unterwegs. Hamburg ist der einzige Zwischenhalt in Deutschland. Die Bundesregierung will die Tabaksteuer stärker erhöhen als bisher geplant. In den nächsten 4 Jahren soll der Preis für eine Packung schrittweise auf fast 12 Euro steigen, 40 Cent mehr als bisher vorgesehen. Unterm Strich soll das aber jedes Jahr rund 800 Millionen Euro mehr in die Staatskasse spülen. Es war ein hart umkämpftes Finale bei Wimbledon. Am Ende musste sich unsere deutsche Tennisnummer 1 Alexander Zverev dem Südtiroler Jannik Sinner nach 4 Sätzen geschlagen geben. Dabei hat der Hamburger stark gespielt und den ersten Satz sogar gewonnen. Auch ohne Sieg darf sich Zverev aber freuen. Er rückt in der Weltrangliste nach dem Grand Slam jetzt von Platz 3 auf 2 vor.
0: Glückwunsch!
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0: 2 Rockbands, auch Glückwunsch hier. Sie haben es nämlich neu in die Top 10 der deutschen Albumcharts geschafft, ne?
1: Auf der 8 ist die Zombie-Metal-Band Dominum aus Nürnberg mit ihrer aktuellen Platte Night is Calling. Und auf Platz 3 das neue Album von Deep Purple, Split. Damit haben die Briten jetzt zum 14. Mal einen Treppchenplatz in den deutschen Charts erreicht.
0: Hier gibt's gleich Classic Rock von Foreigner. Jetzt kommt euer Rockantenne Hamburg Sommerwetter.
1: Das wird auch heute wieder richtig heiß. Die ganze Woche bleibt sommerlich. Wir haben aktuell 18 Grad Sonne. Herrlich ist es draußen. 17 Grad bei euch in Winsen an der Luhe und 18 Grad heute früh auch in Bad Oldesloe. 27 werden es. Es bleibt wirklich den ganzen Tag schön. Nur am späten Nachmittag, frühen Abend kann es mal ganz kurz Regen und Sommergewitter geben. Ist aber schnell wieder erledigt. Und später zum Abend hin wird dann auch alles wieder gut. Und der Rest der Woche sieht sowieso ganz wunderbar aus.
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0: Rechnet mit Stop and Go heute Morgen auf der A1 Lübeck in Richtung Hamburg. 2 Kilometer sind das zwischen Moorfleet und Norderelbbrücke. Ein bisschen mehr aktuell auf der A7 Richtung Norden, also Hannover Richtung Hamburg, von Hausbruch bis zum Elbtunnel. 4 Kilometer. Und Conny hat noch einen frischen Blitzer. Wo steht er? Moin.
2: Moin Lilly, moin Lars. Ein Blitzanhänger steht mal wieder Eidelstedt auf der Auffahrt zur A7 zwischen den beiden Unterführungen Richtung Norden.
0: Gut gesehen, danke fürs Durchrufen. Eine fantastische Woche wünschen wir.
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0: Ja, Schmidt hat weiterhin verdienten Sommerurlaub.
1: So sieht's
0: aus. Ich bin
1: aus.
0: Lars vom Rockantenne Hamburg Nachmittag. Moin.
1: Moin, moin. Und wir schauen wieder ein bisschen auf die Welt, was fußballmäßig so los war, ne?
0: Ja, Norwegen ist raus bei der WM. Bei uns sind sie nämlich noch drin in Rockin' All Over the World.
1: Ja,
0: lasst euch überraschen. Besondere Musik aus Norwegen. Jetzt wie versprochen, Foreigner.
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0: Classic Rock Perle von Van Halen in der Frühschicht um 11 Minuten nach 8. Hm. Guten Morgen.
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2: Und wir schauen rüber nach Amerika, wo die Fußballweltmeisterschaft läuft. Am Wochenende hat ja England Norwegen rausgehauen, was mich als halbe Engländerin natürlich etwas freut. Wobei ich sagen muss, Haaland ist einfach für mich die unterhaltsamste Figur der ganzen WM gewesen. Also Wahnsinnsfußball, den er da abgerissen hat. Geiler Typ. Und es sind aber nicht nur tolle Fußballspieler, die Norwegen hervorgebracht hat, sondern auch ganz, ganz tolle Musiker tatsächlich aus diesem Land.
3: Sie klingen, als würden AC/DC, Motorhead und eine Black-Metal-Horde im tiefen norwegischen Wald eine wilde Party feiern. Die Rede ist von Kveletalk aus Stavanger. Übersetzt bedeutet der Name ungefähr so viel wie Würgegriff und genauso packt die Band auch zu. Seit ihrem Debütalbum im Jahr 2010 überrollen Kveletalk die Rockwelt mit einer Mischung, die eigentlich gar nicht funktionieren dürfte. Es ist die perfekte Balance aus totaler Härte und absoluter Partytauglichkeit. Kveletalk kreuzen die düstere skandinavische Kälte des Black Metal mit dem rotzigen Groove des klassischen Rock'n'Roll. Das Verrückte daran, obwohl die Songtexte komplett auf Norwegisch sind, singen Fans von Los Angeles bis Tokio jedes Wort lauthals mit. Selbst Rocklegenden wie Metallica oder Ghost sind bekennende Fans und haben die Band bereits auch schon als Support mit auf Stadiontour genommen. Kveletalk ist wie ein musikalischer Wikinger-Überfall. Hey, Vicky, hey, Vicky, hey. Nur mit verdammt viel Groove.
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0: Ozzy Osbourne auf Rockantenne Hamburg, die Frühschicht um 8.22 Uhr. Und wo sind die FC St. Pauli-Fans?
1: Yeah.
0: Sehr gut, es geht nämlich wieder los.
1: Jawohl.
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1: Ist das toll.
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0: 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Dazu den besten Rock Nonstop jetzt von R.E.M. That's great.

0: R.E.M. in der Frische.
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0: Der Sommer macht weiter. Dazu passend von uns die passende Sommermusik.
2: So sieht's aus und wir gehen nach Malibu.
0: Außerdem natürlich unsere Rockantenne Hamburg AC/DC-Garantie. Kriegt ihr bei jedem Wetter, bei jeder Jahreszeit. Das ist nämlich der beste Rock-Nonstop, gleich wieder um kurz nach 8:30.
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2: Ich bin Sophie Gareis. Es ist 8:30. Guten Morgen.
11: Die sogenannte Koalition der Willigen, also die westlichen Unterstützer der Ukraine, treffen sich heute in Paris. Neben Großbritannien und Frankreich ist für Deutschland auch Bundeskanzler Merz mit dabei. Bei den Gesprächen geht es unter anderem um die Raketenabwehr und mögliche gemeinsame Manöver. Thema sind außerdem die Sicherheitsgarantien für die Ukraine. Sie sollen 2 jesidische Mädchen als Sklavinnen gehalten haben. Heute spricht das Oberlandesgericht München das Urteil gegen ein irakisches Ehepaar. 1 Jahr lang hat der Prozess gedauert. Die Bundesanwaltschaft wirft dem Paar unter anderem Kriegsverbrechen, Völkermord und Verbrechen gegen die Menschlichkeit vor. Das Partyspiel Dito ist das Spiel des Jahres 2026. Das hat eine Jury in Berlin jetzt entschieden. In dem Wortspiel aus Indonesien geht es darum, Assoziationen der Mitspieler zu erahnen. Zu einer Oberkategorie denken sich alle Mitspieler Begriffe aus und tragen diese in eine Art Bingo-Tableau ein. Übereinstimmungen mit den Mitspielern geben Punkte.
0: Sommermusik von Hole gleich und dazu passend jetzt das Rockantenne Hamburg Sommerwetter.
1: Ja, also Malibu ist so das, wo wir uns temperaturen- und sonnenmäßig gerade wirklich hinbewegen. 19 Grad sind es jetzt schon, die Sonne scheint in ganz Hamburg. Herrlich, 18 Grad momentan in Lüneburg und 18 Grad in Kaltenkirchen. 27 werden es, die Sonne bleibt am Start. Heute Nachmittag, da kann es dann kurz mal so einen kleinen Einbruch geben. Regen oder vielleicht sogar ein Sommergewitter, ist aber schnell erledigt. Und bevor die Sonne untergeht, kommt die nochmal richtig schön raus. Und die ganze Woche bleibt heiß, also der Sommer ist sowas von zurück.
0: Achtung, ein Unfall.
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0: Noch nicht abgesichert. Auf der A1 Lübeck in Richtung Hamburg eine ungesicherte Unfallstelle zwischen Basbüttel und Kreuz Hamburg Ost. Und Achtung auch auf der A7 in Richtung Norden ein defektes Fahrzeug zwischen Waltershof und Elbtunnel. Stop and go, wenn ihr auf der A1 Lübeck Richtung Hamburg unterwegs seid. Vor der Norderelbbrücke 2 Kilometer und auf der A7 Richtung Norden vom Elbtunnel 4 Kilometer. Gut und sicher.
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0: Eindeutig, die Rockantenne Hamburg, AC-DC-Garantie, 20 von 9 haben wir es. Guten Morgen und jetzt...
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0: Es geht um einen sehr bekannten Song hier aus unserem Programm. Der baut sich Stück für Stück auf. Erst ein Instrument, dann zwei, dann drei. Je früher ihr ihn erkennt, umso mehr Kohle gibt es. Wir starten bei 200 Euro, Lilly, ne?
2: Das ist das Prinzip der Rockantenne Hamburg heißen Spur. Genau so sieht's aus.
0: Guten Morgen, Oliver in Lauenburg.
3: Ja, schönen guten Morgen.
0: Du hast es ja ein paar Mal wahrscheinlich schon hier bei Lilly und Schmidt in der Frühschicht gehört. Bist du immer gut schnell draufgekommen oder wie war so deine Tendenz?
3: Ja, teils, teils.
0: Teils, teils.
3: Hat ein bisschen mit Glück zu tun.
0: Ja, und gibt's Spaß macht es. Und ihr da draußen dürft natürlich auch alle mitraten jetzt,
2: ja,
0: okay?
2: Sicherlich, seid ihr herzlich zu aufgefordert. Ich würde sagen,
0: geht los.
2: Heiße Spur kommt jetzt. €200 fürs Schlagzeug.
3: Stopp.
2: Ja, das wären 150 für Schlagzeug und Bass. Welcher Song ist es denn?
3: Das müsste Smells Like Teen Spirit sein, glaube ich.
2: Von?
3: Nirvana.
0: Das ist absolut richtig.
2: Siehst du wohl.
3: Ja, cool.
2: Stark gelöst. Ganz, ganz toll, Oliver. Das heißt 150 Euro für dich fürs richtige Erkennen.
0: Ja. Super. Dann, Oliver, wünschen wir dir einen fantastischen Tag und hättest du jetzt richtig Bock mal auf Smells Like Teen Spirit?
3: Auf jeden Fall, immer.
2: Dann jetzt Smells Like Teen Spirit von Nirvana hier auf Rockantenne Hamburg. Und wenn ihr auch mal mitspielen wollt, einfach rein ins Netz, rockantenne.hamburg und meldet euch an.

0: Kenny Loggins hier in der Frühschicht um 9:09. Guten Morgen.
1: Guten Morgen.
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0: Ah, kommt heute ein wunderbarer von Florian aus Rheinweg. Moin.
3: Guten Morgen. Moin Lili, moin Lars.
4: Welcher ist es denn?
3: Der Song meines Lebens ist von Jet, Are You Gonna Be My Girl.
0: Okay, und was macht den Song für dich so besonders? Hast du vielleicht einen Lieblingspart in dem Song?
3: Ich mag den Anfang sehr gerne. Alleine wie er sich erstmal räuspert, dass das mit in der Aufnahme gelandet ist. Und dann das Tambourin, was halt mit einsteigt, der Basspart. Und dann geht's los und steigt voll ein und ab dann ist nur noch Abfahrt.
0: Weißt du denn, wo du den Song das erste Mal gehört hast?
3: Das erste Mal habe ich den tatsächlich in einem Club auf dem Kiez gehört, ja. Und dachte mir, jo, jetzt wird es Zeit zu tanzen. Ich habe kein Geld mehr.

0: Die Ramones. In der Frühschicht auf Rockantenne Hamburg, der beste Rock nonstop. Guten Morgen.
1: Und das hört nie auf. Gleich haben wir wieder unser Sixpack. Mit unter anderem den Weezers und Teenage Dirtbag und noch 5 Überraschungssongs. Der Wahnsinn.
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14: Ich bin Sophie Gareis. Es ist 9 Uhr. Guten Morgen. In Hamburg läuft heute ein ganz neues Containerschiff erstmals den Hafen an. Rund 24.000 Standardcontainer fasst das Schiff. Es gehört zu den größten Reedereien der Welt. Die Notre Dame, die unter französischer Flagge fährt, soll voraussichtlich gegen 15 Uhr am Eurogate Container Terminal in Waltershof festmachen, gegenüber des Elbstrands. Das Schiff soll in Zukunft zwischen Asien und Europa verkehren und immer wieder in der Hansestadt Halt machen. Dieses Mal legt es bis Dienstag hier an. Zigaretten sollen schrittweise deutlich teurer werden. Das Finanzministerium plant, dass der Preis für eine 20er-Packung von 8,80 Euro im Jahr 2027 auf 11,40 Euro im Jahr 2030 steigen soll. Das geht aus einem Entwurf für die Erhöhung der Tabaksteuer hervor. Dadurch soll die Raucherquote gesenkt und so das Gesundheitssystem entlastet werden. Zum anderen steigen die Steuereinnahmen. In der EU bekommen Fluggäste in Zukunft mehr Rechte. Seit Jahren wird in Brüssel um eine Einigung gerungen. Heute könnten die EU-Staaten zustimmen und damit die letzte Hürde nehmen. Geplant ist, dass Kinder unter 14 Jahren im Flugzeug neben ihren Eltern sitzen dürfen, ohne zusätzliche Kosten für die Sitzplatzreservierung. Und eingecheckte Gäste haben Anspruch auf einen kostenlosen, ausgedruckten Boardingpass.
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0: Und da geht es um Lou Gramm.
1: Ja, Lou Gramm macht Schluss mit Live-Auftritten. Nach mehr als einem halben Jahrhundert im Business wird er Ende 2026 in den Live-Ruhestand gehen. Das hat Originalstimme von Foreigner jetzt in einem Interview verkündet. Zwischen August und Dezember steht noch eine letzte Tour in den USA an. Im Rahmen dieser Konzerte wolle Gramm sich mit einem Paukenschlag verabschieden. Mit Unterbrechung war Lou Gramm von 1976 bis 2003 die Stimme von Foreigner und hat mit der Band wie auch Solo internationale Riesenerfolge gefeiert.
0: Wir feiern hier gleich Rites, vorher das Rockantenne Hamburg Sommerwetter.
1: Das ist genau so eigentlich schon zusammengefasst. Es ist richtig Sommer draußen. 20 Grad jetzt gerade gemessen hier in der Hamburger Innenstadt auf dem Rathausmarkt. Es sind 20 Grad auch bei euch in Lüneburg, genauso wie in Neumünster. 27 werden es. Es ist richtig schön heute. Nur am Abend, da kann es dann kurz mal ein bisschen Regen oder vielleicht auch ein kleines Gewitter geben. Dann kommt die Sonne aber auch direkt wieder raus, bevor sie untergeht. Alles gut, die ganze Woche bleibt genau so heiß.
0: Ja.
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0: Mit der A1, Lübeck in Richtung Hamburg, Stop and Go hier noch. Gute 2 Kilometer zwischen Moorpleet und der Norderelbbrücke und auf der A7 in Richtung Norden von Heimfeld bis zum Elbtunnel hoch steht hier 5 Kilometer. Und Rockantenne Hamburg-Hörer Andi ist noch dran mit einem frischen Blitzer. Moin.
7: Moin Lili, moin Lars. Ja? Auf der A1 hinter der Norderelbbrücke fahrt Richtung Lübeck, kurz vor der Überführung zur 25.
0: Gut gesehen, danke für den Anruf. Tolle Woche, jetzt kommt die Musik.
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1: Jawohl, ist wieder soweit. Um 9 Uhr starten wir mit unserem Sixpack, das heißt für euch 6 Rocksongs am Stück ohne Unterbrechung. Also lehnt euch zurück, genießt das, schnallt euch an. Viel Spaß mit Nummer 1, die Wheaters und Teenage Dirtbag.
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1: Hat mir sehr gut gefallen.
2: Mir aber wohl auch, oder? Das nächste Sixpack gibt's direkt schon morgen, aber die nächste Musik natürlich gleich schon.
0: Und das gibt's gleich für euch.
1: Sommerrock-Song der Stunde.
2: Oh, Status Quo.
1: Na, das passt ja. Und von Ice in the Sun zu Shop Suey. System of a Down. Ja, spielen wir euch gleich. Am Freitag waren sie in Düsseldorf.
3: Mega geil. Es war einfach nur pure Energie und alle haben es gefeiert.
1: Und wie unsere Kollegin Charine es erlebt hat, das erzählt sie euch gleich um kurz nach 9:30 hier auf Rockantenne Hamburg.
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1: 9.30 Uhr, 9:30, haben wir es. Hier kommt das Rockantenne Hamburg Sommerwetter.
2: Und es ist schon ganz wunderbar warm draußen. Ja, genau, die Musik passt. Momentan haben wir 22 Grad gemessen an der Außenalster, direkt an der Hundewiese vorm Cliff. Da ist es schön sommerlich. Schön sommerlich ist es auch im Wedel im Beachclub bei 21 Grad und 22 Grad heute früh bei euch in Trittau schon. Es werden heute 27 maximal. Es bleibt toll. Am Nachmittagabend kann es kurz mal Regen und ein kleines Gewitterchen geben. Und danach ist aber auch direkt wieder schön. Also da müssen wir einmal kurz den Schirm aufspannen. Und dann geht's auch schon wieder mit der Sonne weiter. Die nächsten Tage bleiben so warm und noch viel sonniger.
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1: Auf die A1 Lübeck in Richtung Hamburg. 2 Kilometer steht hier noch stocken zwischen Murfleet und Norderelbbrücke. 5 Kilometer sind es nach wie vor auf der A7 Richtung Norden von Heimfeld bis zum Elbtunnel hoch. Und Conny hat einen Blitzer gemeldet. Eidel steht, Auffahrt zur A7 in Richtung Norden zwischen den beiden Unterführungen. Gut und sichere Fahrt.
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1: Und Ice in the Sun.

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0: Supergirl. Das ist der beste Rock Nonstop auf Rockantenne Hamburg mit Rainman. Rock City Hamburg, wäret ihr jetzt um 9.46 Uhr bereit für System
1: of a Down?
0: Ja?
1: Ja, unbedingt.
0: Die haben am Freitag in Düsseldorf gespielt und Kollegin Shirin war ja auch am Freitagmorgen bei uns hier in der Show. Hat
1: ganz
0: sich schon so
1: quasi
0: auf das Konzert gefreut. Wie war es denn nun, Shirin?
2: Ja, Leute, es war einfach nur heftig. Serge Tankians Stimme, seine Gesangskünste, er hat überhaupt kein bisschen an Energie verloren. Niemand von denen. Es war so eine heftige Energie, der Moshpit war crazy. Alle haben gesagt, geh nicht in die Circles. Ich war natürlich drinne. Es war krass. Ich musste echt aufpassen. Aber es hat alles geklappt. Ich bin komplett nass. Die Hälfte ist Schweiß, die Hälfte ist Bier. Ich würde sagen, alles richtig gemacht. Das war mit Abstand das geilste Konzert, auf dem ich jemals war. Und ich hoffe, nächstes Mal kommen die auch mal nach Hamburg.
1: Ach, toll.
0: Ja. Bitten wir drum.
1: Dann hören wir sie jetzt, oder? System of a Down mit Chop Suey auf Rockantenne Hamburg. Wir haben es 9.46 Uhr. Das ist der beste Rock Nonstop. Guten Morgen.

0: Tilo und Tarantula in der Frühschicht auf Rock Antenne Hamburg. Weiter geht's.
1: Oh, absolut mit Yes.
0: Der beste Rock nonstop.
1: Mhm.
0: Gleich wieder um kurz nach 10 auf Rock Antenne Hamburg.
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11: Ich bin Juliette Marischka. Es ist 10 Uhr. Guten Tag. Schock in Hamburg-Bramfeld. Die Polizei hat dort eine 15-Jährige tot in der Wohnung der Mutter gefunden. Eigentlich war die Jugendliche in einer Jugendgruppe untergebracht gewesen. Die hatte das Mädchen am Samstag aber als vermisst gemeldet. Die Polizei hat die 43-Jährige Mutter vorläufig festgenommen. Es gibt Hinweise darauf, dass sie psychisch krank ist. Die Bundesregierung will die Tabaksteuer stärker erhöhen als bisher vorgesehen. In den nächsten 4 Jahren soll der Preis für eine Packung schrittweise auf fast 12 Euro steigen. Unterm Strich soll das jedes Jahr rund 800 Millionen Euro mehr in die Staatskasse spülen. Am Ende hat es für Alexander Zverev doch nicht gereicht für den 2. Grand Slam-Titel. Deutschlands Tennis Nummer 1 hat das hart umkämpfte Wimbledon-Finale am Abend in 4 Sätzen gegen den Südtiroler Jannik Sinner verloren. Allzu enttäuscht wirkte Zverev nach dem hochklassigen Match allerdings nicht. Er bekam danach Besuch von Bundeskanzler Merz, der extra für das Wimbledon-Finale nach London gereist war.
0: Gleich Classic Rock von Yes, jetzt das Rock Antenne Hamburg-Wetter.
1: Die Sonne scheint, es ist richtig schön draußen, jetzt schon bei 23 Grad und zwar gemessen an der Elbe und an der Strandperle, herrlich dort. 22 Grad in Itzehoe, 23 in Lüneburg, 27 werden es, also auch heute wieder richtig heiß. Viel Sonne am Abend, kann es dann mal einen kleinen Regenschauer geben, vielleicht sogar ein bisschen Gewitter, aber das ist schnell wieder weg und dann wird es zum späteren Abend nochmal richtig schön, bevor die Sonne untergeht. Eurem schönen Abend steht also eigentlich wirklich nichts im Weg.
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0: Achtung auf der A1 Lübeck in Richtung Hamburg. Zwischen Lübeck Zentrum und Lübeck Meusling, da liegen Reifenteile. Und im weiteren Verlauf dann hier in Richtung Hamburg 4 Kilometer Stop and Go zwischen Moorfleet und Norderelbbrücke. Die Gegenrichtung A1 Bremen in Richtung Hamburg 3 Kilometer zwischen Hittfeld und dem Maschener Kreuz. Und dann noch die A7 Richtung Norden 5 Kilometer Stop and Go. Da steht ihr von Heimfeld bis zum Elbtunnel hoch. Gute und sichere Fahrt. Hier kommt die Kollegin Andrea.
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12: Hallo, neue Runde Rock bei uns. Zeit für einen kleinen 10-Uhr-Reset in guter Laune und natürlich mit viel Gitarrenpower. Gleich gibt's den frühen 2000er-Soundtrack mit Avril Lavigne. Complicated, also Punk-Pop-Vibes, ja, die damals halb MTV und die Charts zugeschüttet haben. Dazu eine große 80er-Rockballade zum Mitschaukeln. Europe mit Carrie und den Start in eure Stunde zündet ein Prog-Rock-Klassiker, der Yes bis an die Spitze der US-Charts katapultiert hat. Hier ist Owner of a Lonely Heart.

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1: Sommermodus an und Füße ins Wasser, gleich die Dire Straits mit einem Track, der nach Freibad und kalter Cola klingt. Twisting by the Pool, gleich hier für euch auf Rock Antenne Hamburg.
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Wisst ihr, es gibt so Konzerte, da werde ich für immer traurig sein, dass ich nicht dabei war. Gut, ich war noch ein bisschen arg klein. Zum Beispiel heute vor genau 41 Jahren beim Live Aid Benefiz Konzert. Um Punkt 12:01 eröffnen Status Quo das Fest. Das findet parallel im Londoner Wembley und im JFK Stadion in Philadelphia statt. In London natürlich mit dem Auftritt von Queen.

Wahnsinn, Gänsehaut pur. Ja, weltweit nimmt Live Aid schätzungsweise knapp 150 Millionen Dollar für die Bekämpfung der Hungersnot in Afrika ein. 1,5 Milliarden Menschen aus 160 Ländern verfolgen das Mega-Event auf ihren Fernsehern. Auf den Bühnen, das stell dich ein, der Rocklegenden Led Zeppelin, Phil Collins, The Who, U2, David Bowie mit Mick Jagger, Queen, Neil Young und. Ja, und Phil Collins ist damals übrigens der einzige Künstler, der auf beiden Konzerten auftritt. Nach der Show im Wembley Stadion düst er mit der Concorde nach Philadelphia. Und jetzt hören wir uns nochmal zurück an diesen historischen Tag. Hier sind Queen mit Radio Gaga.

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15: Ich bin Juliette Marischka. Es ist 11 Uhr. Guten Tag. Millionen Menschen haben im Frühjahr das Schicksal von Buckelwal Timmy in der Ostsee verfolgt. Jetzt kommt das Waldrama in Hamburg auf die Bühne. Schauspieler Enrique Fies und Regisseur Alexander Klessinger haben die Geschichte von Timmy oder auch Hope jetzt künstlerisch aufgearbeitet. Im Hamburger Ernst-Deutsch-Theater wird das Stück Timmy, die Hope stirbt zuletzt, ab sofort aufgeführt. Wer zu Unrecht im Gefängnis gesessen hat, der soll in Zukunft eine höhere Entschädigung bekommen. Das plant Bundesjustizministerin Hubig. Für jeden Tag Haft soll es dann 100 Euro geben, statt bisher nur 75. Ab einer 6-monatigen Haftstrafe soll der Betrag sogar auf 150 Euro pro Tag steigen. Das Gesetz muss allerdings noch von Bundestag und Bundesrat abgesegnet werden. In der thailändischen Hauptstadt Bangkok sind bei einer schrecklichen Brandkatastrophe in einer Bar mindestens 27 Menschen ums Leben gekommen. Viele wurden schwerst verletzt. Ähnlich wie bei der Brandkatastrophe von Grand Montana vor einem halben Jahr hatten sich die Flammen offenbar schnell über die leicht entflammbare Deckenverkleidung ausgebreitet.
16: Vielen Dank fürs Update, Juliette. Gleich Green Day, jetzt das Rock Antenne Hamburg Wetter und das ist ein astreiner Wochenstart mit viel Sonne, kaum Wolken, 25 Grad messen wir gerade im Stadtpark beim Planetarium, genauso in Bilz steht 24 Grad in Stade, es geht noch hoch auf 27 Grad am Abend. Südlich der Elbe kann es noch vereinzelt zu ja auch ein bisschen kräftigeren Schauern kommen, das ist dann aber nach einer Stunde auch schon alles wieder abgezogen und morgen dann 27 Grad in der Spitze und wirklich nur Sonne, Sonne, Sonne und zwar 15 Stunden lang.
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16: Bisschen was los, auch auf dem Asphalt zum Start in die Woche. A1 Bremen Richtung Hamburg zwischen Hittfeld und Maschner Kreuz, 4 Kilometer stockend. Und auf der A7 Hamburg Richtung Hannover im Maschner Kreuz, 3 Kilometer stockend. In der Gegenrichtung ebenfalls 3 Kilometer Richtung Hamburg zwischen Thieshoop und Horster Dreieck. Braucht ihr ein bisschen länger. Und im weiteren Verlauf Hannover Richtung Hamburg zwischen Dreieck Südwest und Elbtunnel 7 Kilometer stockend. Aktuell etwa 45 Minuten Zeitverlust. Außerdem haben wir noch Blitzer gemeldet bekommen. Vielen Dank euch fürs Update. Andi hat einen gesehen auf der A1 Hamburg Richtung Lübeck hinter der Norderelbbrücke. Kurz vor der Überführung zur A25 wird geblitzt. Und wenn ihr noch ein Update habt, geht's gerne durch unter der 0800 168 666.
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0: Hallo, neue Runde Rock bei uns. Wir drehen die Gitarren ein Stück dunkler und bleiben trotzdem in guter Laune. Gleich feiern wir Muse mit ihrer neuen Cryogen. Außerdem der ewige Entscheidungssong für alle Unentschlossenen, The Clash, Should I Stay or Should I Go? Und den Start in die Stunde übernimmt ein moderner Klassiker. Hier sind Green Day mit Boulevard of Broken Dreams.

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1: Gleich weiter im Sommermodus mit einem zeitlosen Brit-Rock-Soundtrack für alle, die keinen Bock auf Erwachsenwerden haben. Oasis, Live Forever, gleich hier für euch auf Rock Antenne Hamburg.
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Ihr hört Rock Antenne Hamburg, das ist der beste Rock nonstop mit den Foo Fighters. Achtung, liebe Autofahrer, auf der A7 Flensburg-Hamburg eine Gefahrenmeldung zwischen Hennstedt-Ulzburg und Quickborn. In beiden Richtungen Gefahr durch Rehe auf der Straße. Passt bitte auf, A7 Flensburg-Hamburg zwischen Hennstedt-Ulzburg und Quickborn. Da sind Rehe auf der Straße unterwegs. Gute Fahrt euch, kommt sicher an, begleitet von Metallica auf Rock Antenne Hamburg.

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1: Das ist wirklich ein Sommer der Legenden, Leute. Mit Deep Purple hat vergangene Woche eine Band das Album der Woche gestellt, von der wir wissen, sie werden niemals aufhören. Und da kommt auch schon die nächste Truppe. Die Rolling Stones. Das allüberragende Hackney Diamonds wäre 2023 ein würdiger Schlusspunkt gewesen in der Albumkarriere. Aber Mick Jagger und Co., sie machen einfach weiter und legen jetzt ihr mittlerweile 25. Studiowerk vor. Tanks. Wieder produziert von Andrew Watt und es ist mal wieder ein großartiges Album. Foreign Tanks präsentiert sich musikalisch ein bisschen variabler als der Vorgänger. Stellenweise wird sogar der Stones eigene angefangte Disco-Sound der 80er zitiert. Aber auch da, ganz ehrlich, sind die Stones einfach die Stones und somit immer noch die größte Rockband der Welt. Wie wir gehört haben, sind schon wieder 10 neue Songs für den Nachfolger fertig. Und bis der kommt, lässt es sich mit Foreign Tanks wunderbar die Zeit vertreiben. Das ist euer Album der Woche hier auf Rockantenne Hamburg.

0: Neue Woche, neues Glück, neue Musik. Die Rolling Stones haben eine neue Platte rausgehauen und wir hören da ganz genau rein, was Mick Jagger und Co. da aufgenommen haben. Und die kommende Woche wird heiß. Boah, höllisch heiß. Fehlt nur noch der Pinienaufguss dazu. Wir brauchen den göttlichen Beistand vom Rockgott persönlich, um das zu überstehen. Und den Gruß von unserem Lemmy Killmister bekommt ihr heute wieder im Home Run auf Rockantenne Hamburg ab 15 Uhr.
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12: Ich bin Juliette Marischka. Es ist 12 Uhr. Guten Tag. Ab heute hält der Nachtzug zwischen Paris und Berlin auch in Hamburg. Damit werden die Nachtzugverbindungen zwischen Frankreich, Belgien und Deutschland weiter gestärkt, sagt das Bahnunternehmen European Sleeper. Die Nachtzugverbindung ist dreimal pro Woche zwischen der französischen und der deutschen Hauptstadt unterwegs. Hamburg ist der einzige Zwischenstopp in Deutschland. Weil sie zwei jesidische Mädchen als Sklaven gehalten, gequält und sexuell missbraucht haben, hat das Oberlandesgericht München lange Haftstrafen gegen ein irakisches Ehepaar verhängt. Der Mann muss lebenslang ins Gefängnis, die Frau bekam eine Jugendstrafe von 9,5 Jahren, unter anderem wegen Kriegsverbrechen und Verbrechen gegen die Menschlichkeit. Das Ehepaar hatte die zwei jesidischen Mädchen im Irak gekauft und sie dann nach Deutschland mitgebracht. Die sozialen Medien sollten EU-weit für Kinder unter 13 Jahren eingeschränkt werden. Das schlägt eine Expertenkommission vor, die sich das Thema im Auftrag von EU-Kommissionspräsidentin von der Leyen genauer angeschaut hat. Die Experten haben heute ihren Bericht vorgelegt. Darin heißt es, Kinder unter 13 sollten nur unter Aufsicht der Eltern oder in einem pädagogischen Zusammenhang die sozialen Medien nutzen. Deshalb sollten diese Dienste in allen Mitgliedsländern beschränkt werden.
0: Gleich bester Classic Rock von Asia, jetzt das Rockantenne Hamburg Wetter. Und so ein Montag mit ganz viel Sonne ist doch gleich viel angenehmer, oder? 26 Grad messen wir gerade am Speersort, genauso in Hammerbrook, 25 Grad in Buchholz. Heute Abend, da kann südlich der Elbe noch zu teils kräftigeren Schauern kommen. Das zieht aber alles dann auch schnell wieder weg. Und morgen gibt es dann wirklich viel, viel, viel Sonne und viel Temperatur mit maximal 27 Grad.
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0: Wir haben stockenden Verkehr auf der A1 Lübeck Richtung Hamburg zwischen Billstedt und Norderelbbrücke, 5 Kilometer. Und rüber auf die A7, da stockt's auf der Fahrt Richtung Hamburg, Richtung Hannover. Im Maschner Kreuz 3 Kilometer und im weiteren Verlauf A7 Hannover Richtung Hamburg. Dann aber zwischen Dreieck Südwest und Elbtunnel 6 Kilometer stockend. Und ebenfalls A7 Flensburg Richtung Hamburg. Da sind es 3 Kilometer stockend zwischen Stellingen und Elbtunnel. Und Fabi ist dran. Moin, was hast du gesehen?
3: Moin Alex, ich habe einen Blitzer für euch. Und zwar auf dem Zugbringer von der A1 zur A255 statt einwärts.
0: Vielen Dank fürs Update. Habt ihr auch was? Gerne Bescheid geben, kostenlos hier im Studio unter der 0800 168 666. Gute und sichere Fahrt euch.
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13: Mittagszeit, wir drehen zusammen am Rock-Zeitstrahl und halten die Laune oben. Gleich springen wir mit The Time Warp einmal quer durch die Jahrzehnte. Außerdem Aerosmith mit Eat the Rich, perfekter Stoff für alle, die es gern frech und laut mögen. Und den Start übernimmt ein 80er Melodiehammer. Hier sind Asia mit Heat of the Moment.

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1: Und der nächste sommerliche Rockmoment wartet schon auf uns. Wir twisten uns durch den Nachmittag mit Chubby Checker. Gleich Let's Twist Again. Hier für euch auf Rock Antenne Hamburg.
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0: Born in the USA, Bruce Springsteen hier bei uns auf Rockantenne Hamburg. Und wir müssen nochmal über Norwegen sprechen. Am Samstag standen sie gegen England im Viertelfinale, haben richtig gut gespielt. Am Ende sind sie trotzdem ausgeschieden. Aber Norwegen kann nicht nur hart kicken, sondern steht auch auf harte Mucke.
1: Norwegens Natur inspiriert. Mit majestätischen Gletschern und hohen Bergen erlebt man dort eine der spektakulärsten Wildnisregionen Europas. Wer aber einen Stiernacken wie Erling Haaland in der Mannschaft hat, der hat auch mehr Metalbands im Land als Fjorde. Und das sind mehr als 1700. Allein im Alphabet beim Buchstaben A gibt's etliche Knüppelkapellen. Zum Beispiel Aura Noah mit einer Thrash- und Black-Metal-Mischung. Asmegin hämmern einem Folk-Metal um die Ohren. Und Asmaroth kennen auch keine Gnade. Es ist der völlig logische Schritt, dass Norwegen typisch lebensbejahend auch die Heimat für eine Death-Punk-Band ist. Turbo Negro. All my friends are dead. 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Weil die Leute von Turbo Negro scheinbar auch live nicht immer genau wissen, wohin mit all der guten Laune, hat man gerne mal auf der Bühne eine Rakete angezündet. Und zwar, während sie im Hintern steckte. Der Fachbegriff dafür, Ass Rocket. Und stellt euch das mal vor, wie schön das aussehen würde, wenn ein ganzes Feuerwerk so angezündet wird vor der Kulisse eines norwegischen Fjords.
2: Ja,

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5: Ich bin Cordula Senft, es ist 13 Uhr. In Hamburg läuft heute ein ganz neues Frachtschiff zum ersten Mal den Hafen an. 24.000 Standardcontainer umfasst das Schiff. Die Notre Dame, die unter französischer Flagge fährt, soll voraussichtlich gegen 15 Uhr am Eurogate Container Terminal in Waltershof festmachen, gegenüber des Elbstrands. Das Schiff soll in Zukunft zwischen Asien und Europa verkehren und immer wieder in der Hansestadt Halt machen. Dieses Mal legt es bis Dienstag hier an. Die sozialen Medien sollten für Kinder unter 13 Jahren eingeschränkt werden. Das schlägt eine Expertenkommission vor, die sich das Thema im Auftrag von EU-Kommissionspräsidentin von der Leyen genauer angeschaut hat. Empfohlen werden standardmäßige Sicherheitsvorkehrungen, damit Kinder unter 13 keinen eigenen Zugang zu Social Media bekommen. Immer mehr Verbraucher beschweren sich über verbotene Werbeanrufe. Bei der Bundesnetzagentur gingen im ersten Halbjahr über 21.500 Beschwerden ein, 13% mehr als im Vorjahreszeitraum. Meist ging es um Anrufe wegen Gewinnspielen. Telefonwerbung ist in Deutschland nur erlaubt, wenn der Angerufene vorher seine Zustimmung gegeben hat. Ansonsten drohen den Firmen hohe Bußgelder.
6: Kurz eins, gleich Sum 41, jetzt das Rockantenne Hamburg. Wetter und Sonnenmontag mit Sonne funktioniert doch auch, oder? 27 Grad messen wir an den Landungsbrücken, das ist auch gleich der Höchstwert für den Tag. Wandsbek meldet 25 Grad, genauso wie Toschstedt. Und heute Abend, da kann südlich der Elbe vor allem noch teils zu kräftigeren Schauern kommen. Das zieht dann aber alles auch nach einem Stündchen schnell wieder weg. Morgen dann gar kein Regen, gar keine Wolken, nur Sonne und Temperaturen um maximal 27 Grad.
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6: Stockenden Verkehr haben wir auf der A1 Lübeck Richtung Hamburg zwischen Billstedt und Norderelbbrücke. 4 Kilometer sind das. Auf der A7 Hamburg Richtung Hannover, da haben wir im Maschener Kreuz 3 Kilometer stockenden Verkehr. Und in der Gegenrichtung Hannover Richtung Hamburg zwischen dem Dreieck Südwest und Elbtunnel 8 Kilometer stockend. In der Gegenrichtung vorm Elbtunnel, da ist es ab Stellingen zäh bis zum Elbtunnel 5 Kilometer stockend. Geblitzt wird auch auf den Zubringer von der A1 zur A255 stadteinwärts. Das Ganze hat Fabi gemeldet. Und Andi hatte auch einen gesehen auf der A1 Richtung Lübeck hinter der Norderelbbrücke, kurz vor der Überführung zur A25. Habt ihr noch ein Update? Gerne Bescheid geben unter der 0800 168 666. Gute und sichere Fahrt euch.
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22: Ich bin Cordula Senft, es ist 14 Uhr. Der Nahverkehrsverbund NAH in Schleswig-Holstein ist offenbar Ziel eines Hackerangriffs geworden. Die Internetseite des Unternehmens ist aktuell nicht erreichbar. Damit ist darüber auch die Auskunft nicht erreichbar. Die NAH-App und der Shop sind nicht betroffen, so ein Sprecher. Die Website sei offenbar durch extrem viele Anfragen lahmgelegt worden. Man arbeite daran, das Problem zu beheben. Wer hinter der Attacke steckt, ist nicht bekannt. Kein Social Media für Kinder unter 13 Jahren. Das empfiehlt ein von der EU-Kommission beauftragtes Expertengremium. Kinder unter 13 sollen sie nur unter Aufsicht der Eltern und zeitlich begrenzt nutzen dürfen. Danach soll der Zugang dann schrittweise erweitert werden. EU-Kommissionspräsidentin von der Leyen will im September ihre Pläne für eine Umsetzung der Empfehlungen bekannt geben. Die Luftwaffe will wieder Soldaten in Fürstenfeldbruck in Bayern ausbilden. Verteidigungsminister Pistorius hat angekündigt, dort ein neues Ausbildungsbataillon zu stationieren. Eigentlich wollte die Bundeswehr den Standort Fürstenfeldbruck aufgeben. Das neue Bataillon ist eine direkte Folge des Plans, die Bundeswehr personell wieder deutlich stärker aufzustellen.
0: Vielen Dank fürs Update. Kurz nach zwei, gleich Classic Rock von den Dire Straits. Jetzt das Rockantenne Hamburg Wetter. Und da haben wir ganz viel Sonne bei uns über der Stadt und dementsprechend auch ganz viel Temperatur mit 27 Grad aktuell gemessen am Rödingsmarkt, genauso in Alsterdorf. Buxtehude 25 Grad. Achtung, heute Abend gegen 17, 18 Uhr kann es vereinzelt auch ein bisschen kräftiger schauern oder sogar auch Gewitter geben. Das muss aber nicht sein. Das ist gerade nicht ganz eindeutig, ob das nicht doch südlich der Elbe vorbeizieht oder sich sogar ganz in Wohlgefallen auflöst. Aber für den Fall des Falls seid ihr schon mal vorgewarnt. Morgen, da ist dann wirklich komplett Sonne, 15 Stunden lang mit maximal 27 Grad.
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0: Achtung bitte auf dem Asphalt auf der A1 Hamburg-Bremen zwischen Harburg und Maschner Kreuz in beiden Richtungen Gefahr durch Enten auf der Straße. Und ebenfalls vorsichtig fahren bitte auf der A1 Lübeck Richtung Hamburg zwischen Billstedt und Morfleet. Da ist eine ungesicherte Unfallstelle. Stockender Verkehr ist auch dabei auf der A1 Lübeck Richtung Hamburg. 3 Kilometer sind das zwischen Billstedt und Norderelbbrücke und rüber auf die A7 geht's Flensburg Richtung Hamburg. 5 Kilometer stocken zwischen Stellingen und Elbtunnel im weiteren Verlauf. Dann im Maschner Kreuz Richtung Hannover, dann nochmal 3 Kilometer stockend. Und dann haben wir noch die A7 Hannover Richtung Hamburg. 8 Kilometer stockend aktuell zwischen Heimfeld und Elbtunnel. Habt ihr noch ein Update? Gebt's gerne durch, waren die anderen vor unter der 0800 168 666.
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10: Ich bin Cordula Senft, es ist 15 Uhr. Ab heute hält der Nachtzug zwischen Paris und Berlin auch in Hamburg. Damit werden die Nachtzugverbindungen zwischen Frankreich, Belgien und Deutschland weiter gestärkt. Das hat das niederländisch-belgische Bahnunternehmen European Sleeper mitgeteilt. Die Nachtzugverbindung ist dreimal pro Woche zwischen beiden Metropolen unterwegs. Hamburg ist der einzige Zwischenhalt in Deutschland. Wer zu Unrecht inhaftiert worden ist, soll in Zukunft vom Staat eine höhere Entschädigung erhalten. Das schlägt Bundesjustizministerin Hubig vor. Für jeden Tag Haft sollen Betroffene 100 Euro bekommen. Bisher sind es 75. Ab einem halben Jahr Haft soll der Betrag auf 150 Euro pro Tag steigen. Entschädigung bekommt man, wenn eine Verurteilung später wieder aufgehoben wird. In der diesjährigen Tarifrunde im Einzelhandel haben die Arbeitgeber die Verhandlungen in 4 Bundesländern vorerst auf Eis gelegt. Die anstehenden Gesprächsrunden in Bayern, Rheinland-Pfalz, dem Saarland und Berlin-Brandenburg sind abgesagt, teilte der Handelsverband Bayern mit. Die Arbeitgeber werfen dem Verdi-Bundesvorstand vor, eine Einigung in Baden-Württemberg unterlaufen zu haben.
11: Dankeschön, Cordula. Gleich für euch die Bloodhound Gang. Vorher schauen wir mal auf die aktuellen Temperaturen. Das sind hier in der Spitaler Straße 27, Maschen meldet 28 und in Ahrensburg, da sind es 26. Damit haben wir für Hamburg die Tageshöchsttemperatur heute auch erreicht. Ich habe gerade noch mal aus Rockantenne Hamburg Regenradar geschaut. Zwischen 17 und 18 Uhr kann es kurze Schauer geben, aber dann ist es wieder schön. Insgesamt scheint die Sonne heute 11 Stunden. Morgen wird das noch getoppt. Morgen Sonne pur, 27 Grad und 15 Stunden Sonne.
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11: Und da stockt es auf der A7 Flensburg Richtung Hamburg zwischen Schnelsen Nord und dem Elbtunnel auf 5 Kilometer. Und in der Gegenrichtung, also Hannover Richtung Hamburg, zwischen Heimfeld und dem Elbtunnel sind es 6 Kilometer. Dann blitzt es auf dem Zubringer von der A1 zur A255 stadteinwärts. Das hat uns Fabi gemeldet. Vielen Dank dafür, Fabi. Auf der A1 Hamburg Richtung Lübeck hinter der Norderelbbrücke kurz vor der Überführung zur A25. Danke, Andi. Und danke, Conny, für Eidelstedt. Auffahrt zur A7 Richtung Norden. Zwischen den beiden Unterführungen blitzt es ebenfalls. Falls ihr noch was gesehen habt, ruft ihr bei uns an. Kostenlos natürlich. Unter der 0800 168 666 oder ihr schickt uns eine Sprachnachricht über unsere neue Rockantenne Hamburg App.
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11: Das ist so nicht ganz richtig. Lars Lorenz ist nämlich mit Lily Roberts in der Frühschicht zugange, diese Woche und auch nächste Woche. Und das bietet mir die Möglichkeit, mich hier einen ganzen Nachmittag mit euch auszutoben. Die ganze Woche übrigens. Herzlichen Glückwunsch. Wir sprechen gleich über das Spiel Norwegen gegen England am Samstagabend. Da ist mir nämlich was richtig, richtig Dummes passiert. Vorher gibt's die Bloodhound Gang mit Foxtrot, Uniform, Charlie, Kilo.

0: zu grooven. Peter Gabriel und Sledgehammer aus 1984.
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0: Leute, wir müssen mal über was sprechen. Ging euch das auch so? Nachdem die deutsche Mannschaft aus der WM raus war, da hat man sich erstmal so 2-3 Tage irgendwie im luftleeren Raum vor sich hin verbracht und sich dann eine Ersatzmannschaft gesucht, für die man jetzt ist. War das bei euch auch so? Also meine Wahl fiel auf Norwegen, natürlich auch wegen Erling Haaland. Und ich wollte unbedingt das Spiel am Samstag sehen. Das war um 23 Uhr. Um 22 Uhr habe ich gemerkt, dass das gar nicht im Free TV läuft. Und habe mich dann schweren Herzens dazu entschieden, Magenta TV zu buchen, damit ich das Spiel sehen kann, weil die ein paar Exklusivrechte auf einige Spiele haben.

0: Nachdem ich alles gebucht und bezahlt habe und mich vertraglich gebunden hatte, wollte ich Magenta auf meinem Fernseher starten und bekomme dann direkt die Fehlermeldung. Ah, das geht leider nicht. Ihr Gerät ist zu alt. Wohlgemerkt, 6 Monate zu alt. Alter, hab ich mich geärgert, ne? Warum sagt eine Magenta sowas nicht vorher? Naja, Norwegen ist eh leider raus, also gehen wir weg vom Ärger und hin zu Norwegen musikalisch.
1: Sie klingen, als würden AC/DC, Motorhead und eine Black-Metal-Horde im tiefen norwegischen Wald eine wilde Party feiern. Die Rede ist von Kveletalk aus Stavanger. Übersetzt bedeutet der Name ungefähr so viel wie Würgegriff und genauso packt die Band auch zu. Seit ihrem Debütalbum im Jahr 2010 überrollen Kveletalk die Rockwelt mit einer Mischung, die eigentlich gar nicht funktionieren dürfte. Es ist die perfekte Balance aus totaler Härte und absoluter Partytauglichkeit. Kveletalk kreuzen die düstere skandinavische Kälte des Black Metal mit dem rotzigen Groove des klassischen Rock'n'Roll. Das Verrückte daran, obwohl die Songtexte komplett auf Norwegisch sind, singen Fans von Los Angeles bis Tokio jedes Wort lauthals mit. Selbst Rocklegenden wie Metallica oder Ghost sind bekennende Fans und haben die Band bereits auch schon als Support mit auf Stadiontour genommen. Kveletalk ist wie ein musikalischer Wikingerüberfall. Hey, hey, Vicky, hey, Vicky, hey. Nur mit verdammt viel Groove.

0: Das war Rockin' All Over the World. 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
1: Also ich mag's ja ganz gerne härter, also auch musikalisch. Deswegen jetzt Papa Roach.

mich bitte einmal, das ist der Rockantenne Hamburg. Verkehr betrifft die A23 Hamburg Richtung Heide. Zwischen dem Dreieck Nordwest und Eidelstedt sind Personen auf der Fahrbahn. Vorsicht bitte, Personen auf der Fahrbahn in beiden Richtungen zwischen dem Dreieck Nordwest und Eidelstedt auf der A23 Hamburg Richtung Heide. Gute Fahrt.

Und hier ist nochmal der Rockantenne Hamburg. Verkehr, Vorsicht bitte, betrifft die B75 Harburger. Umgehung Höhe Neuland. In beiden Richtungen sind Personen auf der Straße. Vorsicht bitte. Personen auf der Straße in beiden Richtungen auf der B75 Harburger Umgehung Richtung Neuland.

0: Bam, das macht auch Spaß. AC/DC, You Shook Me All Night Long hier bei Rock Antenne Hamburg.
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0: Oh, das macht auch viel Spaß. Led Zeppelin sind dabei, ganz sommerlich, Jamaica. Ich musste gerade ein bisschen an Steer It Up denken. Außerdem mit dabei Nickelback.

0: Ist beides gleich für euch.
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0: Es ist 3:30.
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0: Vorsicht bitte, auf der A23 Hamburg Richtung Heide zwischen dem Dreieck Nordwest und Eidel steht in beiden Richtungen Personen auf der Straße. Dann die B75, Harburger Umgehung Höhe Neuland, auch hier in beiden Richtungen Personen auf der Fahrbahn. Wir gehen rüber zur A1, Lübeck Richtung Hamburg, Höhe Ahrensburg. Hier sind Gegenstände auf der Straße und auf der A1 Bremen Richtung Hamburg zwischen Eutten und Posthausen liegen Reifenteile auf der Straße. Fahrt da bitte ganz vorsichtig. Es stockt außerdem auf der A7 Flensburg Richtung Hamburg zwischen Schnelsen Nord und dem Elbtunnel auf 4 Kilometer und in der Gegenrichtung zwischen Heimfeld und dem Elbtunnel auf 7 Kilometer. Wenn ihr noch was gesehen habt, ruft ihr bei uns an, kostenlos natürlich unter der 0800 100 68 666 oder ihr schickt uns eine Sprachnachricht über unsere neue Rockantenne Hamburg App.
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0: Ich bin Anna Olmer.

0: So eine gute Band. Sleep Theory. Words are worthless. Ganz neu bei Rockantenne Hamburg.
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0: 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Konzert Connection, da gibt es noch welche. Genug geredet. Wünsch dir was.

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10: Ich bin Cordula Senft, es ist 16 Uhr. Morgen und übermorgen könnten in Hamburg öffentliche Toiletten an beliebten Orten nicht wie üblich gereinigt werden oder gleich ganz geschlossen bleiben. Der Deutsche Beamtenbund hat Beschäftigte einer Tochtergesellschaft der Stadtreinigung zum Warnstreik aufgerufen. Hintergrund der Aktion sind Tarifverhandlungen. Der DBB will einen eigenen Tarifvertrag für die Stadtteilreinigungsgesellschaft erreichen. Die sozialen Medien sollten für Kinder unter 13 Jahren eingeschränkt werden. Das schlägt eine Expertenkommission vor, die sich das Thema im Auftrag von EU-Kommissionspräsidentin von der Leyen genauer angeschaut hat. Empfohlen werden standardmäßige Sicherheitsvorkehrungen, damit Kinder unter 13 keinen eigenen Zugang zu Social Media bekommen. Immer mehr Verbraucher beschweren sich über verbotene Werbeanrufe. Bei der Bundesnetzagentur gingen im ersten Halbjahr über 21.500 Beschwerden ein, 13% mehr als im Vorjahreszeitraum. Meist ging es um Anrufe wegen Gewinnspielen. Telefonwerbung ist in Deutschland nur erlaubt, wenn der Angerufene vorher seine Zustimmung gegeben hat. Ansonsten drohen den Firmen hohe Bußgelder.
11: Dankeschön, Corlula. 16:02 Uhr, gleich für euch Status Quo. Vorher gucken wir einmal schnell aufs Rockantenne Hamburg Wetter und auf die aktuellen Temperaturen. Auf St. Pauli am Millerntor-Stadion sind es 27 Grad. Deutsche Evern meldet 28 und in Tornisch, da sind es 27. Wir haben für Hamburg die Tageshöchsttemperatur erreicht und der Blick aufs Rockantenne Hamburg Regenradar zeigt mir, dass auch durchaus gleich noch Schauer möglich sind. So um 5:30 ungefähr kommt in Itzehoe das große Gewitter an, was jetzt gerade schon über Neumünster ist. Das Regengebiet erreicht auch von Norden kommend Hamburg ab jetzt. Das heißt, wenn ihr jetzt im Norden Hamburg wohnt und gerade noch mal vor die Tür wolltet, dann nehmt ihr vielleicht einen Schirm oder eine kleine dünne Regenjacke mit. Ansonsten bleibt es sonnig, danach ist es wieder schön und das bleibt es auch morgen mit 27 Grad in der Spitze und bis zu 15 Stunden Sonne.
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11: Vorsicht bitte, das betrifft die A7 Hamburg Richtung Flensburg auf Höhe Quickborn. Da ist ein Liegenbleiber. Dann stockt es. Auf der A1 Hamburg Richtung Lübeck zwischen Stillhorn und der Norderelbbrücke auf 2 Kilometer. Auf der A7 Flensburg Richtung Hamburg zwischen Schnelsen Nord und dem Elbtunnel sind es 3 Kilometer. Und in der Gegenrichtung zwischen Heimfeld und dem Elbtunnel 7 Kilometer. Dann habe ich noch Blitzer für euch. Einer steht auf dem Zubringer von der A1 zur A255 statt einwärts. Noch einer auf der A1 Hamburg Richtung Lübeck hinter der Norderelbbrücke kurz vor der Überführung zur A25. Und noch einer in Eidelstedt, Auffahrt zur A7 Richtung Norden zwischen den beiden Unterführungen. Wenn ihr noch was gesehen habt, dann ruft ihr bei mir an, kostenlos natürlich unter der 0800 106 8666. Oder ihr schickt uns eine Sprachnachricht über unsere neue Rockantenne Hamburg App.
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11: Ja, das ist doch schön. Das macht doch Spaß. Schön, dass ihr da seid. Schön, dass ich tolle Musik für euch habe. Die kommt jetzt von Status Quo und In the Army Now. Schönen Nachmittag.

0: Die Beastie Boys geben uns den nötigen Saft, um gut durch den Nachmittag zu kommen. Das tun sie schon seit den 80ern. Und die hier machen genau das schon seit den 60ern.
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0: Mit Hackney Diamonds haben die Rolling Stones 2023 ein Album veröffentlicht, das für viele ein perfekter Schlusspunkt ihrer Karriere hätte sein können. Zum Glück sehen aber Mick Jagger und seine Bandkollegen das ein kleines bisschen anders. Mit Foreign Tongues erscheint jetzt Studioalbum Nummer 25. Produziert wurde es erneut von Andrew Watt und die Stones liefern wieder ein richtig, richtig starkes Rockbrett ab. Yeah!

Habt ihr es gemerkt? An einigen Stellen blitzt da definitiv wieder dieser lässige, leicht funkige Disco-Sound auf, den die Band schon mal in den 80ern hatte. Und trotzdem klingt alles unverkennbar nach den Rolling Stones, die größte Rockband der Welt. Denkt ohnehin noch lange nicht ans Aufhören. 10 Songs für das nächste Album sollen bereits fertig sein. Bis dahin ist Foreign Tongues unser Album der Woche hier bei Rockantenne Hamburg. Und daraus gibt es für euch jetzt Jealous Lover.

0: Avril Lavigne, My Happy Ending.
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0: Und das sind Steppenwolf.
2: Born to be wild.
0: Außerdem Sommergefühle von Van Halen.
2: All I need is a beautiful girl. Ah, yeah, beautiful girl.
0: Gibt's beides gleich für euch.
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0: Es ist 4:30.
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0: Da stockt es auf der A1 Lübeck Richtung Hamburg zwischen Mofflet und der Norderelbbrücke auf 2 Kilometer. Dann auf der A7 Flensburg Richtung Hamburg zwischen Schnelsen Nord und dem Elbtunnel 3 Kilometer und in der Gegenrichtung zwischen Heimfeld und dem Elbtunnel sind es sogar 7 Kilometer. Es blitzt auf dem Zubringer von der A1 zur A255 stadteinwärts. Auf der A1 Hamburg Richtung Lübeck hinter der Norderelbbrücke kurz vor der Überführung zur A25 und in Eidelstedt Auffahrt zur A7 Richtung Norden zwischen den beiden Unterführungen. Wenn ihr noch was gesehen habt, dann ruft ihr bei uns an, kostenlos natürlich unter der 0800 106 8666 oder ihr schickt uns eine Sprachnachricht über unsere neue Rockantenne Hamburg App.
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0: Cooler Nachmittag braucht coole Band. Hier sind Van Halen.

einmal, das ist der Rockantenne Hamburg Verkehr. Vorsicht bitte, auf der A24 Berlin Richtung Hamburg zwischen Jenfeld und Horn werfen Personen Steine auf die Straße. Vorsicht bitte, Steineschmeißer zwischen Jenfeld und Horn in beiden Richtungen auf der A24 Berlin Richtung Hamburg.

1968, Steppenwolf mit Born to be Wild. Und heute, vor genau 41 Jahren, fand eins der größten Konzerte der Musikgeschichte statt. Das Live Aid, das legendäre Benefizfestival, lief zeitgleich im Wembley Stadion in London und im JFK Stadion in Philadelphia. Und eröffnet wurde der Tag von Status Quo mit einem Song, der kaum besser hätte passen können. Rockin' All Over the World.

das war übrigens die Live-Version vom Live Aid. Unvergessen bleibt natürlich auch der Auftritt von Queen. Für viele war er der Höhepunkt des gesamten Festivals und eine der größten Live-Performances aller Zeiten.

0: Wow, kriege ich Gänsehaut. Mit dabei waren außerdem Led Zeppelin, David Bowie, Mick Jagger, The Who und viele, viele weitere Größen. Insgesamt spielten mehr als 70 Künstler vor einem weltweiten Fernsehpublikum von rund 2 Milliarden Menschen. Zum 41. Jahrestag holen wir einige dieser Legenden und dieser legendären Live-Momente zurück auf die Rockantenne Hamburg Radiobühne. Und eine dieser Bühnen gehört jetzt natürlich auch ganz klar U2 mit Sunday Bloody Sunday. Die war 1985 nämlich auch da. Und mit dem Song hier haben U2 ihren Auftritt begonnen. Sowohl der Guardian als auch der Rolling Stone haben diesen Auftritt bei Live Aid als den bezeichnet, der U2 zu Stars gemacht hat. Boah, das hören wir uns jetzt an. Hier sind U2 mit Sunday Bloody Sunday live vom Live Aid 1985.
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8: Ich bin Cordula Senft, es ist 17 Uhr. In Hamburg und Schleswig-Holstein sind letztes Jahr weniger Kinder und Jugendliche vom Jugendamt in Obhut genommen worden. In Hamburg waren es 2014 Minderjährige, ein Rückgang von 9%. In Schleswig-Holstein 2482, 8% weniger als im Vorjahr. Der Hauptgrund, es kamen weniger unbegleitete Minderjährige aus dem Ausland an. In Hamburg waren das fast 30% weniger, in Schleswig-Holstein sogar 40%, teilte das Statistikamt Nord mit. VW-Chef Blume hat jetzt zum ersten Mal Zahlen zu den geplanten Einschnitten bei Europas größtem Autobauer genannt. So könnten rund 50.000 Jobs weltweit wegfallen. Ziel sei es, die Kosten für Verwaltung und Infrastruktur zu senken. Laut Blume sind die im Moment im Schnitt etwa 20% höher als bei vergleichbaren Unternehmen. Der Brand in einer Bar in Bangkok ist vermutlich durch einen Kurzschluss in einer Klimaanlage in der Decke entfacht worden. 27 Menschen sind gestorben, über 70 wurden verletzt. Das Feuer hatte sich wegen leicht entflammbarer Decken und Dekomaterialien schnell ausgebreitet.
9: Dankeschön, Cordula. Jetzt ist es 17.02 Uhr und wir werfen gleich mal einen Blick
8: auf die aktuellen Temperaturen. In Neugraben sind es 27 Grad, Briedling meldet 26 und in Quickborn sind es noch 28. Wir haben unsere Tageshöchsttemperatur für Hamburg erreicht. Ich habe ja vorhin kurz gesagt, wir schauen noch mal aufs Regenradar, wie es da aussieht, weil es gibt nach wie vor dieses kleine Regengebiet, was so ein bisschen über Itzehoe festhängt. Da gibt es auch Gewitter derzeit. Es kann vereinzelt kurze Schauer in Hamburg geben. Das Thema sollte aber spätestens eigentlich um 18 Uhr durch sein. Wir schauen mal, wie sich das noch entwickelt. Im Sommer geht das ja immer ganz schnell, dass sich da vor allem so eine kleine Regen- oder Gewitterzelle bildet. Morgen sieht es allerdings noch ganz gut aus. Morgen 27 Grad in der Spitze und dazu 15 Stunden Sonne.
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8: Es stockt auf der A7 Flensburg Richtung Hamburg zwischen dem Dreieck Nordwest und dem Elbtunnel 3 Kilometer und in der Gegenrichtung 7 Kilometer zwischen Heimfeld und dem Elbtunnel. Dann habe ich noch Blitzer für euch auf dem Zubringer von der A1 zur A255 stadteinwärts und auf der A1 Hamburg Richtung Lübeck hinter der Norderelbbrücke kurz vor der Überführung zur A25. Wenn ihr noch was gesehen habt, ruft ihr bei uns an. Kostenlos natürlich unter der 0800 1068 666 oder ihr schickt uns eine Sprachnachricht über unsere neue Rockantenne Hamburg App.
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8: Das ist alles richtig, denn Lalo ist ja noch diese und auch nächste Woche zusammen mit Lily Roberts in der Rockantenne Hamburg Frühschicht. Das heißt, wir haben das Vergnügen am Nachmittag und also zumindest ich habe ziemlich viel Vergnügen. Wir sprechen gleich nochmal über die WM und wo ihr euch die letzten Spiele des Turniers dann am besten gemeinsam mit euren Freunden anschauen könnt. Vorher gibt's The Calling und Wherever You Will Go.

Nachmittag mit Starship und We Build the City hier bei Rock Antenne Hamburg. Und wir müssen noch mal über die WM sprechen. Also, Norwegen ist raus. Ich hätte es ihnen so gegönnt. Aber dann steht jetzt natürlich auch fest, wer im Halbfinale gegeneinander spielt. Morgen Abend um 21 Uhr Frankreich gegen Spanien und übermorgen ebenfalls 21 Uhr England gegen Argentinien. Und ich sage euch, das Finale wird Frankreich gegen England. Und ich bin mir, das ist so schwierig, ich bin mir fast sicher, dass England dieses Jahr die Weltmeisterschaft für sich bestreiten kann. Ich glaube, England gewinnt. Was meint ihr? Auf jeden Fall haben wir für euch nochmal die coolsten Public Viewing Möglichkeiten rausgesucht und sie alle fein sortiert nach Bezirken auf unserer Website aufgeschrieben, damit ihr euch auch schön mit euren Freunden und Familie die Spiele anschauen könnt. 21 Uhr ist ja auch für fleißige Arbeitnehmer eigentlich absolut machbar. Wenn ihr also morgen und übermorgen Abend mit Freunden und Familie gucken wollt, dann führt euch jetzt euer Weg auf unsere Website rockantenne.hamburg. Und dazu gibt es richtig gute Musik von The Warning. Hier ist für euch ganz neu Ego.

0: mit Bums, Lenny Kravitz, Are You Gonna Go My Way?
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0: Da wird's gleich so cool und so sommerlich. Ich sag nur Hip, Hip, Weezer. Außerdem eine meiner absoluten Lieblingsbands, Placebo. Geht's beides gleich für euch.
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0: Und jetzt ist es 17.31 Uhr.
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0: Und da schauen wir mal auf die A23 Hamburg Richtung Heide. Zwischen Halstenbek, Ruppunder und Elmshorn kommt gerade richtig was runter. Ein dickes Gewitter, Regen und auch starker Hagel, natürlich in beiden Richtungen. Deswegen fahrt da bitte ganz besonders vorsichtig auf der A23 Hamburg Richtung Heide zwischen Halstenbek, Ruppunder und Elmshorn. Denn das kann natürlich zu Aquaplaning führen, das kann zu einer rutschigen Straße führen oder auch und auch zu schlechter Sicht. Deswegen da bitte vorsichtig unterwegs sein. Dann stockt es noch auf der A7 Hannover Richtung Hamburg zwischen Heimfeld und dem Elbtunnel auf 7 Kilometer, und es blitzt in Eidelstedt auf der Auffahrt zur A7 Richtung Norden zwischen den beiden Unterführungen. Wenn ihr noch was gesehen habt, ruft ihr bei uns an, kostenlos natürlich unter der 0800 1068666 oder ihr schickt uns eine Sprachnachricht über unsere neue Rockantenne Hamburg App.
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0: Ja, und da hätten wir zum Beispiel Weezer. Hip, hip. Und ich bin Anna Eumer. Hip, moin.

hier bei Rockantenne Hamburg. Das ist ein richtig schöner Nachmittag und heute feiert einer Geburtstag, den viele Deutsche mit dem Sound hier sofort in Verbindung bringen. Ja, na klar, wer wird Millionär? Heute feiert Günther Jauch seinen 70. Geburtstag. Die meisten kennen ihn natürlich als Gesicht von Wer wird Millionär oder auch noch aus Stern-TV. Hat er auch lange, lange Jahre lang gemacht. Mich erinnert sein Name aber zuerst ans Radio. In den 80ern hat Günther Jauch nämlich zusammen mit Thomas Gottschalk die legendäre B3 Bayern 3 Radioshow moderiert. Gottschalk war Entertainer, Jauch der Journalist. Und genau diese spontanen Übergaben zwischen den beiden waren Kult. Dieses lockere Geplänkel, das hat damals so viele Radiomacher geprägt, das gab es ja früher eigentlich so gar nicht. Mich eingeschlossen. Ich bin ein großer Radio-Günther Jauch-Fan. Herzlichen Glückwunsch auf jeden Fall zum 70. Alles, alles Gute. Und hier gibt's von dem würde ich mir sofort ein Geburtstagsständchen singen lassen. Das wäre toll. Hier ist Bryan Adams, Run to You.

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9: Ich bin Cordula Senft, es ist 18 Uhr. Morgen und übermorgen könnten in Hamburg öffentliche Toiletten an beliebten Orten nicht wie üblich gereinigt werden oder gleich ganz geschlossen bleiben. Der Deutsche Beamtenbund hat Beschäftigte einer Tochtergesellschaft der Stadtreinigung zum Warnstreik aufgerufen. Hintergrund der Aktion sind Tarifverhandlungen. Der DBB will einen eigenen Tarifvertrag für die Stadtteilreinigungsgesellschaft erreichen. Im Konflikt um die Straße von Hormuz hat US-Präsident Trump jetzt angekündigt, die Seeblockade wieder aufzunehmen gegen Schiffe, die iranische Häfen ansteuern oder von diesen abfahren. Allen anderen Ländern soll offener Zugang möglich sein. Außerdem kündigte Trump an, dass die USA in Zukunft für die sichere Durchfahrt der Meerenge aus Fairnessgründen Einnahmen in Höhe von 20% des Frachtwertes für sich beanspruchen. Bei verspäteten oder gestrichenen Flügen sollen Reisende in der EU in Zukunft leichter ihre Rechte geltend machen können. Im letzten Schritt haben auch die EU-Länder jetzt zugestimmt. Kinder unter 14 Jahren können außerdem im Flugzeug neben ihren Eltern sitzen, ohne dass die Sitzplatzreservierung etwas kostet.
10: Dankeschön, Cordula. 18.01 Uhr gleich für euch. Guns N' Roses, Welcome to the Jungle. Vorher der Blick auf unseren Wetterdschungel und die aktuellen Temperaturen. Wandsbek am Bezirksamt 26, Bad Schwartau 27 und Stade ebenfalls 26. Da haben sich Regen und Gewitter aber sehr hartnäckig eingenistet über Itzehoe. Für Hamburg sieht es nach wie vor trocken aus. Lüneburg bekommt aber auch gleich noch eine Rutsche Wasser ab. Den weiteren Verlauf des Abends müssen wir dann einfach beobachten. Morgen allerdings wird es sehr schön mit 15 Stunden Sonne und 27 Grad in der Spitze.
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10: Vorsicht bitte, betrifft die A7 Flensburg Richtung Hamburg. Zwischen Schnelsen Nord und Schnelsen ist die Fahrbahn auf zwei Spuren verengt. Hier ist ein Unfall passiert. Dann Gegenstände auf der Straße. Auf der A7 Hannover Richtung Hamburg zwischen Soltau Süd und Soltau Ost. Und Vorsicht ebenfalls auf der A23 Hamburg Richtung Heide zwischen Halstenbek-Kruppunder und Elmshorn. Hier hagelt es sehr stark, es regnet, das macht die Fahrbahn rutschig. Es gibt die Gefahr von Aquaplaning und schlechte Sicht. Fahrt hier also bitte ganz vorsichtig. Dann stockt es auf der A7 Hannover Richtung Hamburg zwischen Heimfeld und dem Elbtunnel auf 3 Kilometer. Und es blitzt auf dem Zubringer von der A1 zur A255 stadteinwärts. Und auf der A1 Hamburg Richtung Lübeck hinter der Norderelbbrücke kurz vor der Überführung zur A25. Wenn ihr noch was gesehen habt, ruft ihr bei uns an. Kostenlos natürlich unter der 0800 1068 666 oder ihr schickt uns eine Sprachnachricht über unsere neue Rockantenne Hamburg App. Rockantenne.
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10: Oh ja, Lars Lorenz hat nämlich diese Woche noch Frühschicht zusammen mit Lily Roberts und nächste Woche auch. Das heißt, ich darf mit euch durch den Nachmittag cruisen, jetzt schon in den frühen Feierabend und freue mich ganz besonders über die Band. Jetzt habe ich live gesehen bei Rock am Ring, das ist mit Sicherheit 25 Jahre her. Hier sind Guns N' Roses mit Welcome to the Jungle.

0: So kommen wir gut durch den Nachmittag mit Kenny Loggins und Welcome to Heartlight.
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0: 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Und während ihr euch das mit Freudentränen in den Augen anschaut, gibt's dazu Garbage mit Stupid Girl.

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0: Stewart, Maggie May.
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0: Und das hier sind Bon Jovi. Geiler Song. Außerdem mit dabei Santana zusammen mit Rob Thomas. So klingt der Sommer doch gut. Gibt's beides gleich für euch.
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5: Es ist 18.30 Uhr.
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5: Und gleich geht's für euch, Santana zusammen mit Rob Thomas. Aber vorher schauen wir mal auf die Straßen. Vorsicht bitte, auf der A7 Hamburg Richtung Flensburg zwischen Schnelsen und Schnelsen Nord liegt ein Metallteil. Vorsicht auch auf der A7 Hannover Richtung Hamburg zwischen Soltau Süd und Soltau Ost. Hier liegen gleich mehrere Gegenstände auf der Straße und Vorsicht auch auf der A23 Hamburg Richtung Heide zwischen Halstenbek, Krupunda und Elmshorn. Hier hagelt es stark, hier gewittert es, hier regnet es, die Sicht ist schlecht, die Straße ist rutschig. Fahrt da bitte ganz vorsichtig. Dann stockt es noch auf der A7 Hannover Richtung Hamburg zwischen dem Dreieck Südwest und dem Elbtunnel auf 4 Kilometer und es blitzt auf dem Zubringer von der A1 zur A255 statt einwärts. Wenn ihr noch was gesehen habt, ruft ihr bei uns an, kostenlos natürlich, unter der 0800 1068 666 oder ihr schickt uns eine Sprachnachricht über unsere neue Rockantenne Hamburg App.
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5: Das ist alles richtig, was die Stimme im Radio da sagt. Jetzt Santana und Rob Thomas.

0: Bon Jovi, bevor der Regen einsetzt hier in Hamburg mit You Give Love a Bad Name. Und Regen ist eigentlich ein ganz gutes Stichwort.
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0: Ja, nicht nur Lalo, sondern auch ich. Und ich habe mir was ausgesucht, was auch was mit Regen zu tun hat tatsächlich. Aber eigentlich war das gar nicht die Intention, denn wenn es um den längsten Song geht, dann denke ich wirklich in richtigen Größen. Und ein langer Song ist für mich nicht 5 Minuten lang, der ist nicht 6 Minuten lang, der ist 11 Minuten 24. So wie The End von den Doors. Und bei dem Song muss ich jedes Mal grinsen. Ich habe ja 5 Jahre lang auf einem Kreuzfahrtschiff gearbeitet. Das war fantastisch. Beste Zeit meines Lebens, unter anderem auch als DJ. Und The End war dort ganz, ganz oft mein allerletzter Song des Abends oder der Nacht. Und während Jim Morrison noch gesungen hat, da sind dann schon die ersten Lichter angegangen. Auch draußen wurde es dann oft schon langsam hell. Die Barkeeper haben angefangen aufzuräumen. Und irgendwann ging dann halt auch das Putzlicht an. Und spätestens dann wussten wirklich alle, so, Ende Gelände, jetzt ist Feierabend. Heute gibt es den Song bei uns natürlich nicht als Rausschmeißer, sondern als längsten Song des Tages. Hier sind The Doors mit The End bei Rockantenne Hamburg.

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11: Ich bin Cordula Senft, es ist 19 Uhr. In Hamburg und Schleswig-Holstein sind letztes Jahr weniger Kinder und Jugendliche vom Jugendamt in Obhut genommen worden. In Hamburg waren es 2014 Minderjährige, ein Rückgang von 9%. In Schleswig-Holstein 2482, 8% weniger als im Vorjahr. Der Hauptgrund, es kamen weniger unbegleitete Minderjährige aus dem Ausland an. In Hamburg waren das fast 30% weniger, in Schleswig-Holstein sogar 40%, teilte das Statistikamt Nord mit. Zigaretten sollen noch teurer werden als bisher geplant. Das berichtet das Redaktionsnetzwerk Deutschland unter Berufung auf das Bundesfinanzministerium. Der durchschnittliche Preis für eine Packung Zigaretten soll demnach bis 2030 schrittweise von aktuell rund 8 Euro auf dann fast 11,80 Euro steigen. Das wären etwa 40 Cent mehr als vor einer Woche vom Bundeskabinett beschlossen. Wer zu Unrecht im Gefängnis war, soll in Zukunft vom Staat eine höhere Entschädigung erhalten. Für jeden Tag Haft 100 Euro, so ein Vorschlag von Bundesjustizministerin Hubig. Bisher sind es 75 Euro. Ab einem halben Jahr Haft sollen es 150 Euro pro Tag sein. Entschädigung bekommt man, wenn eine Verurteilung später wieder aufgehoben wird.
12: Dankeschön, Cordula. Jetzt ist es 19 Uhr und fast 2 Minuten. Gleich gibt's für euch Manu Diao. Vorher schauen wir einmal auf das Rockantenne Hamburg Wetter. Und wenn man mal auf die Temperaturen schaut, sind die ein bisschen runtergegangen. In Ottensen an der Fabrik noch 25 Grad. Maschen meldet 24, in Mölln sind es 25. Und das Regengebiet erreicht uns. Also den Hamburger Süden hat es schon ordentlich erwischt. Da kommt doch am meisten runter. Wenn ihr so in Hamburg Mitte oder Nord wohnt, dann habt ihr noch ein bisschen Zeit, schnell mit dem Hund rauszugehen. Aber das solltet ihr schon gut timen. Also jetzt rausgehen. Morgen dann wieder richtig schön mit 27 Grad in der Spitze und 15 Stunden Sonne.
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12: Und hier sind die Nachrichten richtig gut. Es sind alle Straßen frei. Gute Fahrt, wenn ihr doch was seht. Ruft ihr bei uns an, kostenlos natürlich, unter der 0800 168 666. Oder ihr schickt uns eine Sprachnachricht über unsere neue Rockantenne Hamburg App. Das geht natürlich auch.

Spaß. Und wenn ich so auf die Musik gucke, die gleich noch kommt, dann macht es sogar noch mehr Spaß. Wir starten jetzt mit Mando Diao, Dance with Somebody. Und dann muss ich euch unbedingt erzählen, oh, ich war so dumm am Samstag, ne? So dumm. Richtig dumm. Aber erzähl

0: Led Zeppelin, Whole Lotta Love. Ach, das bringt uns auch gut in den Abend hier.
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0: Sagt mal, war das bei euch auch so, nachdem die deutsche Mannschaft aus der WM ausgeschieden ist, dass ihr so 2-3 Tage irgendwie im luftleeren Raum verbracht habt und euch dann überlegt, ja, jetzt muss ich ja irgendwie eine andere Mannschaft gut finden und das dann Norwegen war? Also bei mir war das so. Natürlich hat auch Erling Haaland da sein gewisses Zutun zu gehabt. Was ein Typ, mega. Aber leider ist er ja jetzt mit seiner Mannschaft raus. Am Samstag wollte ich unbedingt das Spiel sehen. Um 23 Uhr Norwegen gegen England. Um 22 Uhr habe ich gemerkt, dass es gar nicht im Free TV läuft und habe mich dann schweren Herzens, und ich bin geizig, aber schweren Herzens dazu entschieden, Magenta TV zu buchen für einen Monat, damit ich das Spiel sehen kann, weil die so ein paar Exklusivrechte auf einige Spiele haben. Nachdem ich alles gebucht und bezahlt habe und mich vertraglich gebunden hatte, wollte ich Magenta auf meinem Fernseher starten und bekomme dann die Fehlermeldung, geht nicht, ihr Gerät ist zu alt. Wohlgemerkt 6 Monate zu alt. Alter, hab ich mich geärgert, war ich sauer. Warum sagt einem Magenta sowas nicht vorher? Es ist doch durchaus möglich, dass man zu Hause einen Fernseher hat, der älter als 6 Jahre ist. Ich meine nicht, dass das so eine alte Röhre ist. Mein Fernseher ist 6,5, das muss ja wohl funktionieren. Boah, war ich sauer. Aber genug geärgert, jetzt schauen wir uns Norwegen mal musikalisch an.
2: Sie klingen, als würden AC/DC, Motorhead und eine Black-Metal-Horde im tiefen norwegischen Wald eine wilde Party feiern. Die Rede ist von Kveletalk aus Stavanger. Übersetzt bedeutet der Name ungefähr so viel wie Würgegriff, und genauso packt die Band auch zu. Seit ihrem Debütalbum im Jahr 2010 überrollen Kveletalk die Rockwelt mit einer Mischung, die eigentlich gar nicht funktionieren dürfte. Es ist die perfekte Balance aus totaler Härte und absoluter Partytauglichkeit. Kveletalk kreuzen die düstere skandinavische Kälte des Black Metal mit dem rotzigen Groove

0: des klassischen Rock'n'Roll. Das Verrückte daran, obwohl die Songtexte komplett auf Norwegisch sind, singen Fans von Los Angeles bis Tokio jedes Wort lauthals mit. Selbst Rocklegenden wie Metallica oder Ghost sind bekennende Fans und haben die Band bereits auch schon als Support mit auf Stadiontour genommen. Quelle Talk ist wie ein musikalischer Wikinger-Überfall.
1: Hey, hey, Vicky, hey, Vicky, hey.
0: Nur mit verdammt viel Groove.

Dankeschön, Yvonne. Christine Holzwart hat sich Norwegen für uns musikalisch mal angeschaut. Und wir schauen uns jetzt die hier an. Das sind Theory of a Deadman mit Barricade.

0: ganz großer Song von Genesis, Land of Confusion.
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0: Vielen vielleicht nicht so geläufig wie Genesis, aber trotzdem eine richtig coole Nummer. Gleich von Dutch Diesel, Sausalito, Summer Night. Außerdem mit dabei, ganz cool und funky, die Red Hot Chili Peppers. Eins der besten Alben der Musikgeschichte, Blood Sugar Sex Magik, der Wahnsinn.
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0: Und jetzt ist es 19.31 Uhr gleich.
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0: Und wir werfen einen Blick auf die Straßen und wie Sie sehen, sehen Sie nichts. Das sieht gut aus, es sind alle Straßen frei, fahrt trotzdem vorsichtig. Hier und da regnet es nämlich sehr stark und das macht die Straße rutschig. Es gibt die Gefahr von Aquaplaning oder auch natürlich schlechter Sicht, schlimmstenfalls alles drei zusammen. Fahrt also vorsichtig, wenn ihr draußen unterwegs seid. Wenn ihr was seht, dann ruft ihr uns an, kostenlos unter der 0800 100 68 666. Oder ihr schickt uns eine Sprachnachricht über unsere Rock Antenne Hamburg App.
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0: Und einer ziemlich lässigen Anna Olmer und einer ziemlich lässigen Band namens Dutch Diesel. Sausalito Summer Night gibt's jetzt.

0: Ein sonniger Wochenstart liegt hinter uns und ich hoffe, dass die Woche für uns alle genauso entspannt weitergeht. Ich hoffe, euch ist heute niemand auf die Eier gegangen. Ich hoffe, euch hat der Chef nicht geärgert oder irgendwer anders. Es war alles schön, es war alles entspannt. Und damit es für die jetzt folgende restliche Woche auch so bleibt, gibt es hier natürlich den Segen von oben.
1: Lemmy, unser im Himmel, geheiligt werde dein Name im Klang der Saiten. Dein Wille erklinge in jedem Akkord. Deine Seele lebe fort in uns, wie auf der Bühne, so im ewigen Nachhall. Unser tägliches Ace of Spades gib uns heute. Und vergib uns, wenn wir zu leise werden, wie auch wir vergeben jenen, die vergessen haben, was echt klingt. Führe uns in Versuchung, auf dass wir spüren, dass wir leben. Und erlöse uns von der Stille der Belanglosigkeit, denn dein ist der Donner, die Freiheit und das Feuer, jetzt und in Ewigkeit. Amen.

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7: Ich bin Cordula Senft, es ist 20 Uhr. In Hamburg hat ein Dackel einen 2,5 Jahre alten Jungen ins Gesicht gebissen. Der Kleine war am Nachmittag zu Besuch bei seinen Großeltern im Stadtteil Isarbrook, als deren Dackel zugeschnappt hat, teilte die Polizei mit. Der Junge wurde in eine Kinderklinik gebracht. Er soll keine massiven Verletzungen erlitten haben. Im Konflikt um die Straße von Hormuz hat US-Präsident Trump jetzt angekündigt, die Seeblockade wieder aufzunehmen gegen Schiffe, die iranische Häfen ansteuern oder von diesen abfahren. Allen anderen Ländern soll offener Zugang möglich sein. Außerdem kündigte Trump an, dass die USA in Zukunft für die sichere Durchfahrt der Meerenge aus Fairnessgründen Einnahmen in Höhe von 20% des Frachtwertes für sich beanspruchen. VW-Chef Blume hat jetzt zum ersten Mal Zahlen zu den geplanten Einschnitten bei Europas größtem Autobauer genannt. So könnten rund 50.000 Jobs weltweit wegfallen. Ziel sei es, die Kosten für Verwaltung und Infrastruktur zu senken. Laut Blume sind die im Moment im Schnitt etwa 20% höher als bei vergleichbaren Unternehmen.
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6: Ich bin Joshua Heise. EU-Experten empfehlen ein Mindestalter von 13 Jahren für soziale Netzwerke. Die Bundesschülerkonferenz findet das generell gut. Ein Verbot ist laut Generalsekretärin Kirchhoff aber nur eine einfache Lösung. Sie fordert vor allem mehr soziale Medienkompetenz an Schulen. Diese und auch viele Lehrkräfte seien aber immer noch nicht auf dem aktuellen Stand. Im schwelenden VW-Sparkurs-Konflikt hat Konzernchef Blume erstmals eine Zahl genannt. Ohne Veränderung der Arbeitskosten würden weltweit bis zu 50.000 Stellen wegfallen, sagte er in einem Interview im VW-Intranet. Zoe Tassovali berichtet.
7: Noch ist also nicht entschieden, wie viele Jobs am Ende tatsächlich wegfallen. Gleichzeitig bleibt die Zukunft mehrerer deutscher Werke offen. Für Emden, Hannover, Zwickau und Neckarsulm kann der Konzern über das Jahr 2030 hinaus noch keine wettbewerbsfähige Auslastung zusagen. Blume betont aber, andere Lösungen seien immer besser, als sein Werk zu schließen.
6: Ungarns neuer Regierungschef Modja will das Land komplett umkrempeln. Das Parlament hilft ihm dabei und hat eine Verfassungsnovelle beschlossen, die auch die Absetzung von Staatspräsident Sulyok vorsieht. Der gilt als Vertrauter von Ex-Premier Orbán. Sulyok muss die Änderungen gegenzeichnen, ansonsten droht ihm Modja mit einem Amtsenthebungsverfahren. Vor einer Woche ist Rapperin Icky Mel mit ihrem Song Fußballmänner im ZDF-Morgenmagazin aufgetreten. Während das hierzulande teilweise für Irritationen gesorgt hat, wird der Gig online gefeiert, auch in den USA. Auslöser ist US-Rapperin Doechii, die Icky Mels Auftritt auf TikTok geteilt hatte. Viele US-Fans schreiben, sie lieben den Song, auch wenn sie ihn offensichtlich nicht verstehen.
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3: Ich bin Florian Klaus. Bundesfamilienministerin Prien bekommt für ihre geplante Kürzung beim Unterhaltsvorschuss heftigen Gegenwind. Mecklenburg-Vorpommerns Ministerpräsidentin Schwesig und Grünen-Chefin Brandner kritisieren, der Staatssparer auf Kosten von Alleinerziehenden und ihren Kindern. Prien plant, den Vorschuss künftig nur noch bis zum 16. statt bis zum 18. Geburtstag zu leisten. Kurz nach neuen US-Angriffen auf den Iran hat Präsident Trump die Wiederaufnahme der Seeblockade gegen Schiffe angekündigt, die iranische Häfen ansteuern oder von diesen abfahren. Allen anderen Ländern soll ein fairer und offener Zugang zur Meerenge möglich sein, teilt er auf seiner Plattform Truth Social mit. Tina Eck berichtet.
4: Trump sagt, dass die USA die volle Kontrolle über die Straße von Hormuz übernehmen und diese betreiben wollten. Dies beinhaltet eine Transitgebühr von 20% des Frachtwertes von Lastschiffen, denen die USA sichere Passage gewährleisten. Iranische Schiffe werden fortan wieder von allen heimischen Häfen blockiert.
3: 12 US-Bundesstaaten wollen die Übernahme von Warner Brothers durch Paramount stoppen und haben Klage eingereicht. Sie befürchten höhere Preise und weniger Filme und TV-Sendungen. Die US-Regierung hatte den Deal über 110 Milliarden Dollar zuvor ohne Auflagen genehmigt. Der Vater des Paramount-CEOs gilt als enger Vertrauter von Präsident Trump. Die EU-Kommission hat Rindsleder und weitere Produkte aus der Entwaldungsverordnung gestrichen. Unternehmen müssen damit nicht mehr nachweisen, dass Leder, rund erneuerte Reifen oder Kfz-Sitze aus entwaldungsfreier Produktion stammen. Löslicher Kaffee und bestimmte Palmölprodukte kommen dagegen neu in die Pflicht. WWF und Deutsche Umwelthilfe kritisieren die Lederausnahme als wissenschaftlich nicht begründbar.
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0: Go, der Home Run hält einiges für euch heute bereit, denn draußen ist Sommer und wir machen aus diesem Sommer für euch den Festivalsommer. Ich schicke euch zum Amplifier Festival. Das ist am 7. und 8. August hier in Hamburg mit Biffy Clyro, der einzigen Deutschlandshow von Bad Religion und Frank Turner und The Sleeping Souls. Da sind noch einige mehr dabei. Bei mir bekommt ihr die Tickets im Home Run ab 15 Uhr.
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8: Ich bin Florian Klaus. Bei der extremen Hitzewelle im Juni sind an fast allen Messstationen des Deutschen Wetterdienstes Rekorde registriert worden. Bei über der Hälfte der knapp 500 Geräte handelte es sich um Allzeithochs, bei anderen um die höchsten je gemessenen Monatswerte. Thomas Bleskin berichtet.
9: Gleich mehrfach wurde im Juni die 40-Grad-Marke überschritten. Am 27. erreichte das Thermometer in Möckern-Drewitz in Sachsen-Anhalt 41,8 Grad. Was die Tagesmittelwerte angeht, liegt Deutschland laut DWD mittlerweile etwa auf dem Niveau von Frankreich oder Spanien. Daher gäbe es hierzulande ab sofort sehr ähnliche Herausforderungen, insbesondere beim Hitzeschutz.
8: Wenn ein Elternteil für Kinder keinen Unterhalt zahlt, können Alleinerziehende vom Staat einen Vorschuss beantragen. Dass Bundesfamilienministerin Prien den nur noch bis zum 16. Geburtstag der Kinder zahlen lassen will, hat der CDU-Politikerin auch aus der SPD Kritik eingebracht. Mecklenburg-Vorpommerns Ministerpräsidentin Schwesig hat gesagt, dass dadurch Alleinerziehende und deren Kinder bestraft würden. Das sei falsch. In Berlin hat sich der CDU-Vorstand gerade erst hinter Stefan Evers als neuen Spitzenkandidaten gestellt und er steht im Wahlkampf direkt im Feuer der politischen Gegner. SPD-Spitzenkandidat Krach meinte beim RBB, ein Politikwechsel sei nicht zu sehen. Evers habe den regierenden Bürgermeister Wegner bis zuletzt unterstützt. Der hatte nach langen Diskussionen und widersprüchlichen Angaben zu seinem Verhalten beim großen Stromausfall im Januar auf die Kandidatur verzichtet. Die humanitäre Lage im Gazastreifen ist immer noch katastrophal. Deutschland sowie andere Länder und Organisationen haben darum knapp 900 Millionen Euro für den Wiederaufbau zugesagt. Dabei geht es unter anderem um die Grundversorgung der Zivilbevölkerung mit Wasser- und Sanitäranlagen und die Beseitigung von Trümmern des Kriegs.
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1: Das ist wirklich ein Sommer der Legenden, Leute. Mit Deep Purple hat vergangene Woche eine Band das Album der Woche gestellt, von der wir wissen, sie werden niemals aufhören. Und da kommt auch schon die nächste Truppe. Die Rolling Stones, das allüberragende Hackney Diamonds, wäre 2023 ein würdiger Schlusspunkt gewesen in der Albumkarriere. Aber Mick Jagger und Co., sie machen einfach weiter und legen jetzt ihr mittlerweile 25. Studiowerk vor. Foreign Tanks, wieder produziert von Andrew Watt, und es ist mal wieder ein großartiges Album. Foreign Tanks präsentiert sich musikalisch ein bisschen variabler als der Vorgänger. Stellenweise wird sogar der Stones eigene angefangte Disco-Sound der 80er zitiert. Aber auch da, ganz ehrlich, sind die Stones einfach die Stones und somit immer noch die größte Rockband der Welt. Wie wir gehört haben, sind schon wieder 10 neue Songs für den Nachfolger fertig. Und bis der kommt, lässt es sich mit Foreign Tanks wunderbar die Zeit vertreiben. Das ist euer Album der Woche hier auf Rockantenne Hamburg.

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3: Ich bin Florian Klaus. US-Präsident Trump will künftig Geld für die USA kassieren, wenn Schiffe durch die Straße von Hormuz fahren. 20% des Frachtwerts soll es künftig kosten, aus Fairnessgründen für die Sicherung des Seewegs, so Trump. Außerdem hat Trump angekündigt, dass die USA ihre Seeblockade iranischer Häfen wieder aufnehmen werden und das US-Militär hat die dritte Nacht in Folge Angriffe auf den Iran gestartet. Flugreisen sind für deutsche Verbraucher erneut teurer geworden. Selbst bei Billigfliegern werden laut einer Studie des Deutschen Zentrums für Luft- und Raumfahrt noch einmal deutlich höhere Preise aufgerufen. Thomas Bleskin berichtet.
4: Als Gründe für die höheren Tarife nennt die Studie ein knappes Flugangebot sowie hohe Steuern und Gebühren an deutschen Flughäfen. Viele Airlines setzen ihre Maschinen deshalb lieber in anderen europäischen Ländern ein. Für deutsche Verbraucher gilt aber weiterhin, wer früh bucht, bekommt sein Ticket in der Regel günstiger.
3: Bei Volkswagen kündigen sich weiter große Einschnitte an. Rund 50.000 Stellen weltweit würden wohl wegfallen, falls die Arbeitskosten gleich bleiben. Das hat Konzernchef Blume intern angekündigt. Aktuell werde demnach geprüft, welche Anpassungen nötig und möglich seien. Es waren zuletzt schon Zahlen kursiert, wie hoch der geplante Stellenabbau ausfallen könnte. Offiziell bestätigt hatte Blume die Berichte aber bisher nie. Als bisher einziger großer Lebensmittelhändler befürwortet Aldi Süd die geplante Zuckersteuer auf Softdrinks. In einem Positionspapier heißt es, die Abgabe solle direkt bei den Herstellern erhoben werden, damit diese ihre Rezepturen ändern. Die schwarz-rote Bundesregierung hat die Steuer im Rahmen ihres Sparpakets beschlossen, Details sind aber noch offen.
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4: Ich bin Florian Klaus. Für Bewohnerinnen und Bewohner in Pflegeheimen steigen die Kosten immer weiter. Im ersten Jahr im Heim werden im bundesweiten Schnitt 3.364 Euro pro Monat aus eigener Tasche fällig. Der Eigenanteil ist damit innerhalb eines Jahres um mehr als 250 Euro gestiegen. Dabei gibt es regional aber große Unterschiede. Am teuersten ist die Pflege in Bremen und im Saarland. Am günstigsten kommen Pflegeheimbewohner noch in Sachsen-Anhalt weg. Der Kinderschutzbund sieht Sparpläne der Bundesfamilienministerin Prien beim Unterhaltsvorschuss als Skandal. Es gebe schon ein großes Problem mit Kinderarmut im Land, sagte Geschäftsführer Klein im ZDF. Und Alleinerziehende seien die am meisten von Armut betroffene Gruppe überhaupt. Der Staat kann mit dem Vorschuss einspringen, wenn ein Elternteil keinen Unterhalt zahlt. Das soll nach Plänen Priens aber nur noch bis zum 16. Geburtstag des Kindes passieren. Fast überall in Deutschland sind während der Hitzewelle im Juni Temperaturrekorde gefallen. An fast allen Messstationen des Deutschen Wetterdienstes gab es ein neues Allzeithoch oder zumindest einen neuen Juni-Rekord. Den Experten zufolge hat Deutschland beim Tagesmittel inzwischen zu Ländern wie Frankreich und Spanien aufgeschlossen. Daraus folgen auch ähnliche Herausforderungen, etwa beim Hitzeschutz, sagen sie. In der Europäischen Union könnte eine Social-Media-Schranke für Kinder unter 13 kommen. Das hat ein Expertenrat der EU-Kommission empfohlen. Die Reaktionen darüber fallen gemischt aus. Syita Sovali mit den Details.
5: Für CSU-Chef Söder sind 13 Jahre eine gute Grundlage für die weitere Diskussion. Deutschlands Digitalbranche hält pauschale Verbote dagegen für den falschen Weg. Auch Linke und Grüne wollen lieber die Plattformen selbst stärker in die Pflicht nehmen. Und die Bundesschülerkonferenz sagt, der entscheidende Hebel liegt im Klassenzimmer.
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1: Das ist wirklich ein Sommer der Legenden, Leute. Mit Deep Purple hat vergangene Woche eine Band das Album der Woche gestellt, von der wir wissen, sie werden niemals aufhören. Und da kommt auch schon die nächste Truppe. Die Rolling Stones, das allüberragende Hackney Diamonds, wäre 2023 ein würdiger Schlusspunkt gewesen in der Albumkarriere. Aber Mick Jagger und Co., sie machen einfach weiter und legen jetzt ihr mittlerweile 25. Studiowerk vor. Foreign Tanks. Wieder produziert von Andrew Watt und es ist mal wieder ein großartiges Album. Foreign Tanks präsentiert sich musikalisch ein bisschen variabler als der Vorgänger. Stellenweise wird sogar der Stones eigene angefangte Disco-Sound der 80er zitiert. Aber auch da, ganz ehrlich, sind die Stones einfach die Stones und somit immer noch die größte Rockband der Welt. Wie wir gehört haben, sind schon wieder 10 neue Songs für den Nachfolger fertig. Und bis der kommt, lässt es sich mit Foreign Tanks wunderbar die Zeit vertreiben. Das ist euer Album der Woche hier auf Rockantenne Hamburg.

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